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1: Ich bin Tom Husse. Lange wurde diskutiert, jetzt hat der VW-Aufsichtsrat den Sparplänen beim Autobauer zugestimmt. Weltweit sollen weitere 50.000 Stellen gestrichen werden. VW sieht in Europa zu viele Produktionskapazitäten. Die Werke in Emden, Zwickau, Hannover und Neckarsulm stehen deshalb weiter auf der Kippe. Dort könnte die Produktion bis Mitte der 2030er auslaufen. Im Moment werden andere Verwendungsmöglichkeiten für die Standorte ausgelotet, heißt es von VW. Nach der Attacke auf ein Umspannwerk in Brandenburg ist nun ein Bekennerschreiben aufgetaucht. Das hat die Potsdamer Polizei bestätigt. Ob das Schreiben echt ist, wird jetzt geprüft. Hanna Messerschmidt berichtet.
2: Das Schreiben ging bei der Taz ein. Demnach steckt ein Einzeltäter hinter der Sabotageaktion. In dem Brief kritisiert er offenbar scharf, dass fossile Brennstoffe für die Stromerzeugung genutzt werden. Am Dienstag hat es auch in NRW einen Angriff auf die Stromversorgung gegeben. Wer dahinter steckt, ist noch unklar, auch ob beide Vorfälle zusammenhängen. Das Ganze hatte zuletzt eine neue Debatte um den Schutz der kritischen Infrastruktur in Deutschland ausgelöst.
1: Sachsen-Anhalt steht vor einer historischen Wahl. Am Sonntag geht es darum, ob die AfD mit Ulrich Siegmund die absolute Mehrheit holt. Das hängt wohl vor allem davon ab, welche Parteien es in den Landtag schaffen. BSW und Grüne bangen, die FDP darf kaum noch hoffen. Je weniger Parteien reinkommen, desto größer die Chancen für die AfD auf die absolute Mehrheit und damit die Alleinregierung. Die AfD will das Land grundlegend umbauen, Abschiebeoffensive, Schulpflicht abschaffen und weg mit dem öffentlich-rechtlichen Rundfunk. Mit neuen Zöllen versucht die EU seit Juli, die Paketflut von Billighändlern vor allem aus China einzudämmen und hat offenbar bisher Erfolg. In Deutschland ist die Zahl der eingegangenen Pakete um rund 30-40% geschrumpft, so der EU-Zoll. Unter anderem werden pro Produktkategorie 3 Euro extra fällig. Sport, Kunst und Englisch, das sind die beliebtesten Fächer von Schülerinnen und Schülern in Deutschland. Das zeigt eine Studie der Uni Osnabrück. Am schlechtesten schnitten Chemie und Physik ab. Auch für Mathe sind Kinder und Jugendliche demnach eher weniger zu begeistern. 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
1: Ich bin Tom Husse. VW steckt nach wie vor in einer schweren Krise und setzt deshalb weiter den Rotstift an. Am Abend hat der Aufsichtsrat die Sparpläne des Vorstands beschlossen. Weltweit sollen in den nächsten Jahren weitere 50.000 Stellen bei VW gestrichen werden. In Europa werden im Moment außerdem zu viele Autos gebaut. Deshalb steht die Zukunft der Werke in Emden, Zwickau, Hannover und Neckarsulm weiter auf der Kippe. Dort könnte die Produktion bis Mitte der 2030er auslaufen. Beschlossen ist da aber noch nichts. Im Moment werden andere Verwendungsmöglichkeiten für die Standorte ausgelotet, heißt es von VW. Sachsen-Anhalt steht vor einer historischen Wahl. Am Sonntag geht es darum, ob die AfD mit Ulrich Siegmund die absolute Mehrheit holt. Finn Riebesel, Freundlieb.
2: Die AfD will das Land grundlegend umbauen, Abschiebeoffensive, Schulpflicht abschaffen und weg mit dem öffentlich-rechtlichen Rundfunk. Auch den Verfassungsschutz will sie umbauen. Ob die AfD tatsächlich allein regieren kann, hängt davon ab, welche Parteien es in den Landtag schaffen. Für die SPD wird es wohl reichen, BSW und Grüne bangen, die FDP darf kaum noch hoffen. Je weniger reinkommen, desto größer die Chancen für die AfD, für die absolute Mehrheit und damit die Alleinregierung.
1: Nach der Attacke auf ein Umspannwerk in Brandenburg ist nun ein Bekennerschreiben aufgetaucht. Ob das echt ist, will die Potsdamer Polizei jetzt prüfen. Das Schreiben ging bei der Taz ein, demnach steckt ein Einzeltäter hinter der Sabotageaktion. In dem Brief verurteilt er die Nutzung von Kohle zur Stromerzeugung. Ein Thema in der Diskussion um künstliche Intelligenz ist immer wieder auch die Nutzung in den Schulen. Die US-Metropole New York greift da jetzt hart durch. Für alle bis 14 ist KI an öffentlichen Schulen tabu. Das hat Bürgermeister Mamdani verkündet. Das KI-Verbot soll demnach erstmal für ein Jahr gelten. Das Sommertransferfenster hat im Profifußball für neue Rekorde gesorgt. Knapp 10 Milliarden US-Dollar wurden laut FIFA bei den Männern für neue Spieler ausgegeben und ein Drittel davon alleine von englischen Clubs. Auch im Frauenfußball wurde mit fast 30 Millionen Dollar so viel gezahlt wie noch nie. 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
1: Ich bin Tom Husser, schönen guten Morgen. Lange wurde diskutiert, jetzt hat der VW-Aufsichtsrat den Sparplänen beim Autobauer zugestimmt. Weltweit sollen weitere 50.000 Stellen gestrichen werden. VW sieht in Europa zu viele Produktionskapazitäten. Die Werke in Emden, Zwickau, Hannover und Neckarsulm stehen deshalb weiter auf der Kippe. Dort könnte die Produktion bis Mitte der 2030er auslaufen. Im Moment werden andere Verwendungsmöglichkeiten für die Standorte ausgelotet, heißt es von VW. Nach der Attacke auf ein Umspannwerk in Brandenburg ist nun ein Bekennerschreiben aufgetaucht. Das hat die Potsdamer Polizei bestätigt. Ob das Schreiben echt ist, wird jetzt geprüft. Hanna Messerschmidt berichtet.
2: Das Schreiben ging bei der Taz ein. Demnach steckt ein Einzeltäter hinter der Sabotageaktion. In dem Brief kritisiert er offenbar scharf, dass fossile Brennstoffe für die Stromerzeugung genutzt werden. Am Dienstag hat es auch in NRW einen Angriff auf die Stromversorgung gegeben. Wer dahinter steckt, ist noch unklar, auch ob beide Vorfälle zusammenhängen. Das Ganze hatte zuletzt eine neue Debatte um den Schutz der kritischen Infrastruktur in Deutschland ausgelöst.
1: Sachsen-Anhalt steht vor einer historischen Wahl. Am Sonntag geht es darum, ob die AfD mit Ulrich Siegmund die absolute Mehrheit holt. Das hängt wohl vor allem davon ab, welche Parteien es in den Landtag schaffen. BSW und Grüne bangen, die FDP darf kaum noch hoffen. Je weniger Parteien reinkommen, desto größer die Chancen für die AfD auf die absolute Mehrheit und damit die Alleinregierung. Die AfD will das Land grundlegend umbauen, Abschiebeoffensive, Schulpflicht abschaffen und weg mit dem öffentlich-rechtlichen Rundfunk. Mit neuen Zöllen versucht die EU seit Juli, die Paketflut von Billighändlern vor allem aus China einzudämmen und hat offenbar bisher Erfolg. In Deutschland ist die Zahl der eingegangenen Pakete um rund 30-40% geschrumpft, so der EU-Zoll. Unter anderem werden pro Produktkategorie 3 Euro extra fällig. Sport, Kunst und Englisch, das sind die beliebtesten Fächer von Schülerinnen und Schülern in Deutschland. Das zeigt eine Studie der Uni Osnabrück. Am schlechtesten schnitten Chemie und Physik ab. Auch für Mathe sind Kinder und Jugendliche demnach eher weniger zu begeistern. 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
1: Ich bin Tom Husser, schönen guten Morgen. VW steckt nach wie vor in einer schweren Krise und setzt deshalb weiter den Rotstift an. Am Abend hat der Aufsichtsrat die Sparpläne des Vorstands beschlossen. Weltweit sollen in den nächsten Jahren weitere 50.000 Stellen bei VW gestrichen werden. In Europa werden im Moment außerdem zu viele Autos gebaut. Deshalb steht die Zukunft der Werke in Emden, Zwickau, Hannover und Neckarsulm weiter auf der Kippe. Dort könnte die Produktion bis Mitte der 2030er auslaufen. Beschlossen ist da aber noch nichts. Im Moment werden andere Verwendungsmöglichkeiten für die Standorte ausgelotet, heißt es von VW. Wahlkampfendspurt in Sachsen-Anhalt. Die AfD mit Spitzenkandidat Ulrich Siegmund liegt mit rund 43% in den Umfragen deutlich vorn und könnte erstmals allein regieren. Finn Riebesell, Freundlieb.
2: Mitentscheidend wird, wie viele Parteien es in den Magdeburger Landtag schaffen. BSW und Grüne bangen, für die FDP sieht's ganz schlecht aus. Je weniger Parteien reinkommen, desto größer die Chancen der AfD, die absolute Mehrheit zu holen und dann allein zu regieren. Auch wenn es für die AfD nicht reicht, wird die Regierungsbildung trotzdem schwierig. Die CDU mit Ministerpräsident Schulze liegt zwar in den Umfragen auf Platz 2, aber weit hinter der AfD und will weder mit den Rechten noch mit den drittplatzierten Linken koalieren.
1: Nach der Attacke auf ein Umspannwerk in Brandenburg ist nun ein Bekennerschreiben aufgetaucht. Ob das echt ist, will die Potsdamer Polizei jetzt prüfen. Das Schreiben ging bei der Taz ein, demnach steckt ein Einzeltäter hinter der Sabotageaktion. In dem Brief verurteilt er die Nutzung von Kohle zur Stromerzeugung. Wer aktuell tankt, hat gut und gerne schon mal deutlich über 100 Euro auf dem Bon stehen. Und laut ADAC sind die Preise vor allem bei Super E10 zuletzt richtig deutlich erhöht worden. In den letzten Tagen gab es mit gut 2,21 Euro einen neuen Tageshöchstwert. Im August war es mit durchschnittlich 2,14 Euro auch so teuer wie noch nie. Das Sommertransferfenster hat im Profifußball für neue Rekorde gesorgt. Knapp 10 Milliarden US-Dollar wurden laut FIFA bei den Männern für neue Spieler ausgegeben und ein Drittel davon alleine von englischen Clubs. Auch im Frauenfußball wurde mit fast 30 Millionen Dollar so viel gezahlt wie noch nie. 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
1: Ich bin Antje Wachtmann von Borkum. Auf meinem Schreibtisch stehen Postkarten mit sogenannten Totschlagargumenten. Sowas wie, das Alte funktioniert doch noch. Oder, das hat vor 7 Jahren schon mal jemand versucht. Mit diesen Sätzen lässt sich jede Idee oder jede Diskussion im Keim ersticken. An ihnen kommt man nicht vorbei. Mein absoluter Liebling ist aber, das kommt oben gar nicht gut an. Wie sähe es wohl aus, wenn wir nur mit diesen Argumenten diskutieren würden? Zum Beispiel, wenn es darum geht, die Umwelt zu schützen. Immer mehr Treibhausgase bedrohen unser Klima und es wird immer heißer. Und dann kommt die Antwort, das Alte funktioniert doch noch. Wo wären wir in der Welt, wenn wir immer gleich sagen, das klappt doch eh nicht? Ehrlich gesagt, manchmal möchte ich dann gerne meine Lieblingskarte zeigen. Das kommt oben gar nicht gut an. Was wohl Gott von verzagten Diskussionen hält, die Ideen im nächsten Satz schon stoppen. Jesus hat die Menschen aufgefordert, aus ihrer Komfortzone herauszukommen und Gutes zu tun. Liebe deinen Nächsten wie dich selbst, sagt er. Und ich ändere dafür meine Lieblingskarte. Das kommt oben richtig gut an. Amen.
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2: Schon jetzt sind ein paar Schauer unterwegs im Nordwesten. Später müssen wir dann mit Starkregen und Sturmböen rechnen. Es gelten entsprechende Warnungen des Deutschen Wetterdienstes. Aktuell haben wir 17 Grad in Hamburg-Winterhude. 18 Grad sind es in Große Feen, in Schortens, in Wiefelstede und auf Baltrum am alten Zollhaus. Und das Schöne ist, von den Temperaturen her wisst ihr, was auf euch zukommt heute. Das ändert sich nämlich nicht mehr großartig. Der Nordseewelle 3-Tage-Trend sieht deutlich entspannter aus dann als der Tag heute. Also morgen anfangs noch ein paar Tropfen. Danach gibt's bis anschließend Montag einen Mix aus Sonne und Wolken. Dazu am Wochenende 18 bis 21. Zum Start in die neue Woche geht's dann aber wieder hoch auf bis zu 25 Grad. Das nächste Niedrigwasser von Norddeich heute Vormittag um kurz vor 11.
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3: Ich bin Jana Klonikowski. Schönen guten Morgen. Lange wurde diskutiert, jetzt hat der VW-Aufsichtsrat den Sparplänen beim Autobauer zugestimmt. Weltweit sollen weitere 50.000 Stellen gestrichen werden. VW sieht in Europa zu viele Produktionskapazitäten. Die Werke in Emden, Zwickau, Hannover und Neckarsulm stehen deshalb weiter auf der Kippe. Dort könnte die Produktion bis Mitte der 2030er Jahre auslaufen. Im Moment werden noch andere Verwendungsmöglichkeiten für die Standorte ausgelotet, heißt es von VW. In diesem Jahr hat es in Deutschland schon über 160 mutmaßliche Sabotageakte gegeben. Das geht aus einem Lagebild des BKA hervor, über das unter anderem die Süddeutsche Zeitung berichtet. Hanna Messerschmidt mit den Einzelheiten.
4: Einerseits geht es um Angriffe auf die Stromversorgung, wie es diese Woche mit selbstgebauten Raketen in Brandenburg und NRW, aber auch zum Beispiel das Ausspionieren kritischer Infrastruktur. 24 Ermittlungsverfahren wegen Spionage wurden bisher eingeleitet. Vorfälle mit Drohnen werden extra gezählt. Bis Ende August waren es fast 750 verdächtige Sichtungen. Die Piloten werden nur selten gefunden, wenn doch stellte sich oft raus, dass es nicht um Spionage ging.
3: Und nach den Anschlägen auf Umspannwerke in Brandenburg und NRW sollen die Stromnetze besser geschützt werden. Dafür macht sich nach einem Bericht des Redaktionsnetzwerks Deutschlands das Wirtschaftsministerium stark. Das Ministerium und die Bundesnetzagentur suchen demnach nach Schwachstellen im Stromsystem, um Ausfälle schneller beheben zu können. Sachsen-Anhalt steht vor einer historischen Wahl. Am Sonntag geht es darum, ob die AfD mit Ulrich Siegmund die absolute Mehrheit holt. Aktuell steht die Partei in Umfragen bei rund 43%. Scheitern mehrere Parteien an der 5%-Hürde, verbessert das die Chancen der AfD auf eine Alleinregierung. Der neue Zoll auf Päckchen aus Nicht-EU-Ländern scheint zu wirken. In Deutschland sind seit dem Inkrafttreten rund 30-40% weniger Sendungen angekommen, heißt es vom Zoll. Mit den 3 Euro extra pro Produktkategorie soll die Paketflut von Billighändlern wie Temu oder Shein gebremst werden. 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
2: Besser ankommen mit dem besten Verkehrsservice um 6:02. Vorsicht bitte auf der A1 Osnabrück nach Bremen zwischen dem Rastplatz Krummhörenskuhlen und Bremen-Asten. Da gab es einen Unfall. Und Vorsicht auch auf der A29 Wilhelmshaven nach Oldenburg zwischen Jaderberg und Hahn-Lehmten. Da steht ein Fahrzeug ohne Licht auf dem Standstreifen.
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2: Blitzer stehen in Emden in der Opuser Straße, in Hoviek in der Zwischenanner Straße, in Oldenburg im Dietrichsweg, in der Ortsdurchfahrt von Ostermarsch beidseitig und in Wiesmoor am Sportplatz in Fahrtrichtung Remels. Wenn ihr noch was gesehen habt, dann könnt ihr das natürlich gerne melden. Staus, Blitzerunfälle und andere Störungen jederzeit per WhatsApp an die Nordseewelle Hotline 04931973000.
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2: Die nächste Fähre von Halesiel nach Wangerooge um 7 Uhr.
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2: Es ist angerichtet. Der 18. Sparkassenlauf Aurich steht in den Startlöchern. Morgen Vormittag beben der Georgswalder Hafen und die Fußgängerzone. Und einer wird immer ganz vorne unterwegs sein. In jedem einzelnen Lauf. Ralf Feldmann nämlich. Der ist allerdings kein Läufer, sondern der Mann auf dem Führungsfahrrad. Und der erzählt uns gleich mal, was ihn an dem Job so besonders reizt. Nach Musik von Alle Farben und Alex Warren. Schönen guten Morgen, guten Start in den Freitag.

0: Also falsch abgebogen sind wir wahrscheinlich alle schon mal, Navi hin oder her, aber so viel kann ich euch schon mal versprechen, den Läuferinnen und Läufern beim Auricher Sparkassenlauf wird das nicht passieren. Die haben nämlich ein menschliches Navi. Hier ist die Nordseewelle Morning Show mit Dennis, um gleich 10 nach 6. Und der Mann auf dem Führungsfahrrad, das ist Ralf Feldmann. Und der muss teilweise ganz schön strampeln.
1: Also die Topläufer kriegen schon eine Geschwindigkeit von so um die 20 km/h drauf. Das heißt, mit einem normalen Fahrrad kriegt man das auch hin. Aber es ist eben das Wichtige, den richtigen Abstand hinzubekommen. Wenn es mal rechts, links ein bisschen kurvig wird, nicht, dass man zu stark abbremst und der Führungsläufer vielleicht sogar zu dicht rankommt oder eben andersrum, dass man weit genug vorne fährt, um eben rechts und links auch Handzeichen zu geben. Hier geht es gleich rechts lang, hier geht es gleich links lang, dass eben der Weg einwandfrei gefunden wird. Und falls, ich sag mal, Zuschauer sich irgendwo auf der Strecke befinden, schon mal ein Warnzeichen geben. Hier, da kommt gleich der ein oder andere Läufer hinten dran.
0: Das ist wirklich ein cooler Job, Ralf. Was macht das für dich aus eigentlich?
1: Ja, zum einen finde ich, so eine Veranstaltung lebt natürlich von Teilnehmern. Das heißt, ohne Teilnehmer kann gar nichts stattfinden. Und dann eben braucht es auch Helfer. Und das ist eigentlich die Botschaft, wenn man mal helfen kann aus Vereinssicht. Das Vereinsleben lebt von Mitmachen. Das ist auch die Motivation, dass man so einen Wettbewerb auf die Beine stellen kann und auch am Leben halten kann.
0: Genau so ist das. Und weil es so viele tolle Helfer wie den Ralf gibt, steigt morgen schon zum 18. Mal der Auricher Sparkassenlauf. Los geht's um 10 Uhr mit den Bambinis. Alle weiteren Infos zum Zeitplan unter citylauf-aurich.de.

Larger Than Life, die Backstreet Boys um 6.18 Uhr hier in der Nordseewelle Morning Show. Freitag, 4. September und das wird ein sehr ungemütlicher Freitag. Wir schauen aufs Wetter. Es ist heute erstmal schon ein bisschen Regen angesagt, heute früh, also ein paar Schauer mit dabei. Später dann müssen wir mit Starkregen oder Sturmböen rechnen. Es gelten entsprechende Warnungen des deutschen Wetterdienstes. Liebe Autofahrer, guten Morgen. Seid bitte vorsichtig auf der A29 Wilhelmshaven nach Oldenburg zwischen Jaderberg und Hahn-Lehmten. Da steht ein Fahrzeug ohne Licht auf dem Standstreifen. Und Blitzer heute früh, unter anderem in der Ortsdurchfahrt von Ostermarsch, beidseitig. Wenn ihr noch was gesehen habt, Staus, Blitzer, Unfälle oder andere Störungen, könnt ihr alles gerne melden, am besten per WhatsApp an die Nordseewelle Hotline. Das ist die 04931 97 3000. Ich bin Dennis und das hier ist James Blunt für euch mit Tastes Like Summer. Schönen guten Morgen!

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9: So langsam zieht der Regen von der Nordsee zu uns rein und es gibt eine Menge Regen heute. Der Deutsche Wetterdienst warnt vor Starkregen, ergiebigen Dauerregen und Sturmböen. Also das wird schon ziemlich heavy heute. Wir haben aktuell 18 Grad in Wiesmoor an der Freilichtbühne, 18 Grad auch in Jade und auf Wangerooge, 19 sind es in Oldenburg-Bürgerfelde und in Bremen-Fahr. Und viel wärmer wird's dann heute auch nicht mehr. Der Nordseewelle 3-Tage-Trend, der sieht besser aus. Also morgens anfangs noch ein paar Tropfen, okay, aber danach wirklich ein Mix aus Sonne und Wolken. Bis einschließlich Montag am Wochenende noch so 18 bis 21 Grad. Am Montag aber wieder bis zu 25 Grad. Klingt nach Spätsommer. Das nächste Niedrigwasser vor Schillig heute Vormittag um 11:45.
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10: Ich bin Jana Klonikowski. Schönen guten Morgen. VW steckt nach wie vor in einer schweren Krise und setzt weiter den Rotstift an. Der Aufsichtsrat hat jetzt die Sparpläne beschlossen. In den nächsten Jahren sollen weitere 50.000 Jobs weltweit gestrichen werden. Wie es mit den Werken Emden, Zwickau, Hannover und Neckarsulm weitergeht, ist noch unklar. Die Feuerwehr hat den Großbrand auf einem Schrottplatz in Leer am Abend unter Kontrolle gebracht. Es gibt kaum noch Rauch, heißt es von der Stadt. Das Feuer war in der Nacht zu gestern ausgebrochen. Zwischenzeitlich waren bei den Löscharbeiten rund 250 Feuerwehrleute im Einsatz. Dichter Rauch zog über Leer und weit darüber hinaus. Warum das Feuer ausgebrochen ist, ist unklar. Angriffe auf die Energieversorgung, wie erst diese Woche, oder das Ausspionieren von kritischer Infrastruktur. Bis Ende August hat es bundesweit gut 160 mutmaßliche Sabotageakte gegeben. Das geht aus einem Lagebild des BKA hervor, berichtet unter anderem die Süddeutsche Zeitung. Mit neuen Zöllen versucht die EU seit Juli, die Paketflut von Billighändlern, vor allem aus China, einzudämmen und hat offenbar Erfolg. In Deutschland ist die Zahl der eingegangenen Pakete um etwa 30-40% geschrumpft, heißt es vom Zoll. Unter anderem werden jetzt pro Produktkategorie 3 Euro extra fällig. 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
9: Besser ankommen mit dem besten Verkehrsservice um 6.31 Uhr. Vorsicht bitte auf der A1 Osnabrück nach Bremen zwischen Bremen-Brinkum und Asten. Da steht ein kaputter Schwertransport im Baustellenbereich. Und Vorsicht auch auf der A29, Wilhelmshaven nach Oldenburg, zwischen Jaderberg und Hahn-Lehmten. Ein Fahrzeug ohne Licht hier auf dem Standstreifen.
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9: Blitzer stehen in Emden in der Opuser Straße. In Hohwiek in der Zwischenahner Straße. In Oldenburg im Dietrichsweg. In der Ortsdurchfahrt von Ostermarsch wird geblitzt, hier in beiden Richtungen. Und in Wiesmoor noch einer am Sportplatz in Fahrtrichtung Remels. Wenn ihr noch was gesehen habt, Staus, Blitzer, Unfälle oder andere Störungen, alles gerne her zu uns. Am besten per WhatsApp an die Nordseewelle Hotline 04931 97 3000.
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9: Die nächste Fähre von Neuharlingersiel nach Spiekeroog um 7 Uhr.
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9: Optimismus ist gut fürs Herz. Das haben US-Forscher jetzt wissenschaftlich belegt. Und das ist unsere gute Nachricht des Tages. Ausführlich gibt's die gegen 20 vor 7 nach Frieda Gold und Ray.

6:39 Uhr, die Nordseewelle Morning Show ist hier mit Dennis und wir haben es doch eigentlich immer schon gewusst, aber jetzt ist es auch wissenschaftlich belegt. Eine positive Lebenseinstellung lässt sich trainieren und kann uns offenbar auch gesünder machen. Das ist unsere gute Nachricht des Tages. Im US-Bundesstaat Illinois haben Forscher mehrere Studien zur positiven Beeinflussung der Psyche neu ausgewertet. Da haben in verschiedenen Programmen Menschen zwischen 50 und 60 mitgemacht, die ein Risiko für Herz-Kreislauf-Erkrankungen hatten, zum Beispiel durch hohen Blutdruck. In den Programmen haben sie dann unter anderem Achtsamkeit oder Optimismus trainiert. Auch Dankbarkeitstagebücher wurden geschrieben und rausgekommen ist, solche Strategien wirken sich positiv aus, sowohl auf den Blutdruck als auch auf Entzündungswerte zum Beispiel. Ergebnis also, laut den Forschern spielt positive Psychologie eine wichtige Rolle bei der Behandlung von Herz-Kreislauf-Erkrankungen. Optimismus ist gut fürs Herz und auch wir bei Nordseewelle tun jetzt was fürs gute Gefühl. Mit Musik von Kim Wilde und vorher noch Martin Garrix mit Ed Sheeran.

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Hier ist eure Nordseewelle Morning Show. 6.47 Uhr haben wir es und wir schauen aufs Wetter heute. Macht allerdings nicht so viel Spaß. Es gibt heute Starkregen und Sturmböen. Es wird sehr, sehr lange regnen. Der Deutsche Wetterdienst hat entsprechende Warnungen rausgegeben. Liebe Autofahrer, guten Morgen. Vorsicht bitte. Aktuell auf der A1 Osnabrück nach Bremen zwischen Bremen-Brinkum und Asten. Da steht ein kaputter Schwertransport im Baustellenbereich. Und wir haben einen neuen Blitzer für euch. Der steht zwischen Eversmeer und Wilmsfeld hier in der 80er-Zone. Wenn ihr noch was gesehen habt, dann könnt ihr das natürlich gerne weiter melden. Staus, Blitzer, Unfälle und andere Störungen gerne per WhatsApp an die Nordseewelle Hotline 04931 97 3000. Und da kommt gerade noch was rein von der A28 Bremen nach Oldenburg. Vorsicht bitte zwischen Hatten und dem Kreuz Oldenburg Ost. Da liegen Gegenstände auf der Fahrbahn.

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11: Ergiebiger Dauerregen und Sturmböen. So sieht's heute aus bei uns im Nordwesten. Es gelten entsprechende Warnungen des Deutschen Wetterdienstes. Aktuell haben wir 18 Grad in Ritterhude, in Jever am Sagenbrunnen und auf Spiekeroog. 19 Grad sind's in Bunde und in Edewecht. Der Nordseewelle 3-Tage-Trend. Da sieht's dann doch deutlich besser aus. Es gibt zwar morgens vielleicht anfangs noch mal ein bisschen Regen, aber danach ein Mix aus Sonne und Wolken bis einschließlich Montag. Am Wochenende 18 bis 21, Montag wieder bis 25 Grad. Das nächste Niedrigwasser vor Bensersiel um 11 Uhr.
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12: Ich bin Jana Klonikowski. Schönen guten Morgen. VW steckt nach wie vor in einer schweren Krise und setzt deshalb weiter den Rotstift an. Am Abend hat der Aufsichtsrat die Sparpläne des Vorstands beschlossen. Was bedeutet das denn jetzt konkret, Tom Husse?
13: Also weltweit sollen in den nächsten Jahren weitere 50.000 Stellen bei VW gestrichen werden. In Europa werden im Moment außerdem zu viele Autos gebaut, so der Konzern. Deshalb steht die Zukunft der Werke in Emden, Zwickau, Hannover und Neckarsulm weiter auf der Kippe. Dort könnte die Produktion bis Mitte der 2030er auslaufen. Beschlossen ist da aber noch nichts. Im Moment werden andere Verwendungsmöglichkeiten für die Standorte ausgelotet, heißt es von VW.
12: Die Feuerwehr hat den Großbrand auf einem Schrottplatz in Leer am Abend unter Kontrolle gebracht. Es gibt kaum noch Rauch, heißt es von der Stadt. Das Feuer war in der Nacht zu gestern ausgebrochen. Zwischenzeitlich waren bei den Löscharbeiten rund 250 Feuerwehrleute im Einsatz. Dichter Rauch zog über Leer und weit darüber hinaus. Warum das Feuer ausgebrochen ist, ist unklar. Es gibt wohl die nächste Sabotageattacke aufs deutsche Energienetz. An einem Umspannwerk in Dormagen in NRW hat laut Polizei jemand versucht, einen Kurzschluss auszulösen. Insgesamt gab es dieses Jahr über 160 mutmaßliche Sabotageakte. Das zeigen BKA-Zahlen, über die die Süddeutsche berichtet. Der neue Zoll auf Päckchen aus Nicht-EU-Ländern scheint zu wirken. In Deutschland sind seit dem Inkrafttreten im Juli rund 30-40% weniger Sendungen angekommen, heißt es vom Zoll. Colin Mock mit den Einzelheiten.
14: Auch in Frankreich liegt die Quote auf einem ähnlichen Niveau, das hatte der Zoll dort zuletzt schon mitgeteilt. Seit Juli erhebt die Europäische Union einen zusätzlichen Zoll auf Päckchen aus Ländern außerhalb der EU. Mit den 3 Euro extra pro Produktkategorie soll die Paketflut von Billighändlern wie Temu oder auch Shein gebremst werden. Vorher waren Sendungen mit einem Wert von weniger als 150 Euro noch zollfrei.
12: Das Mekka für Technikfans öffnet ab heute wieder seine Türen. In Berlin startet die IFA. Hunderttausende Besucher werden auf der Messe die nächsten Tage erwartet und kriegen da die neuesten Techniktrends zu sehen. Unter anderem mit dabei Hightech-Katzenklos oder auch der erste smarte Saugroboter für Pools. 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
11: Besser ankommen mit dem besten Verkehrsservice um 6:53. Vorsicht bitte auf der A1 Osnabrück nach Bremen zwischen Bremen-Brinkum und Asten. Da steht ein kaputter Schwertransport im Baustellenbereich. Und Vorsicht auch auf der A28 Bremen nach Oldenburg. Zwischen Hatten und dem Kreuz Oldenburg-Ost liegen Gegenstände auf der Fahrbahn.
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11: Blitzer stehen in Emden in der Opuser Straße, zwischen Eversmeer und Wilmsfeld, in Hohwiek in der Zwischenahner Straße. Blitzer auch in Oldenburg im Dietrichsweg, in der Ortsdurchfahrt von Ostermarsch beidseitig und in Wiesmoor am Sportplatz in Fahrtrichtung Remels. Wenn ihr noch was gesehen habt, Staus, Blitzer, Unfälle oder andere Störungen, könnt ihr alles gerne melden, telefonisch oder per WhatsApp an die Nordseewelle Hotline, das ist die 04931 97 3000.
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11: Die nächste Fähre von Emden nach Borkum um 8 Uhr.
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11: Männer, die auf Schlangen treten oder Leute, die Unterhosen vergraben. Alles im Sinne der Wissenschaft. In Zürich sind jetzt die Ig Nobel-Preise verliehen worden für Forschung, die uns erstmal zum Lachen bringt, aber dann doch auch einen ernsteren Hintergrund hat. Wir klären euch da gleich auf, was es mit den Schlangen und den Unterhosen auf sich hatte. Das Ganze gegen 6:50 hier bei Nordseewelle.
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It makes you laugh first, then it makes you think. Erst bringt es dich zum Lachen, dann zum Nachdenken. Genau das ist das Motto beim Ig Nobelpreis, der wohl ungewöhnlichsten Wissenschaftsveranstaltung der Welt. Hier ist die Nordseewelle Morning Show mit Dennis. Und dieser Preis, der ist jetzt in Zürich verliehen worden. Es geht um Forschung, die erstmal kurios klingt, aber dann doch einen ernsteren Hintergrund hat. Für uns sind das hier die schönsten und kuriosesten Forschungen des Abends. Ein Forschungsteam hat zum Beispiel analysiert, was eine Giftschlange dazu bringt, einen Menschen zu beißen. Was also haben die Wissenschaftler gemacht? Richtig, sie sind mehrfach ganz vorsichtig auf unterschiedliche Körperteile bei verschiedenen Giftschlangen getreten. Das Ergebnis? Schlangen neigen eher tagsüber und bei höheren Temperaturen zum Beißen und vor allem, wenn man auf den vorderen Teil ihres Körpers tritt. Junge Weibchen sind übrigens am angriffslustigsten, also ähnlich wie bei uns Menschen. Ebenfalls ausgezeichnet, ein Experiment, bei dem 1000 Unterhosen in der Schweiz vergraben wurden. Rausgekommen ist da, in biologisch bewirtschafteten Böden zersetzten sich die Unterhosen stärker als auf konventionell bewirtschafteten Flächen. Die biologische Aktivität des Bodens ist bei der ersten Variante also offenbar höher. Und wo wir schon im unteren Bereich unseres Körpers waren, wir bleiben da. Es gab auch Forscher, die sich gefragt haben, wie ein Urinal gestaltet werden müsste, damit beim Pipi-Machen keine Spritzer entstehen. Der entscheidende Faktor dabei ist offenbar der Winkel, in dem der Urin auf die Oberfläche des Urinals trifft. Heißt also, Urinale sollten so gestaltet werden, dass der Urin in einem möglichst günstigen Winkel auf die Oberfläche trifft. Dann ist der Rückspritzeffekt nicht ganz so krass.

Den Freitag, 7:19 Uhr, hier ist eure Nordseewelle Morning Show mit dem Blick aufs Wetter und der macht heute leider überhaupt keinen Spaß. Starkregen und Sturmböen sind angesagt, es gelten entsprechende Warnungen des deutschen Wetterdienstes. Liebe Autofahrer, weiterhin vorsichtig sein bitte. Auf der A1 Osnabrück nach Bremen zwischen Bremen, Brinkum und Asten ein kaputter Schwertransport im Baustellenbereich und Blitzer heute früh unter anderem zwischen Eversmeer und Wilmsfeld im 80er-Bereich. Wenn ihr noch was gesehen habt, Staus, Blitzer, Unfälle oder andere Störungen, alles gerne her zu uns per WhatsApp oder auch telefonisch. Die Nordseewelle Hotline ist die 0493197 3000.

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15: Da ist schon eine ganze Menge Regen mit dabei aktuell. Und es kommt auch noch eine ganze Menge Regen auf uns zu. Der Deutsche Wetterdienst warnt vor Starkregen heute und auch vor Sturmböen. Aktuell haben wir 17 Grad in Minsen, 18 in Lütersburg, 18 Grad auch in Hamburg-Blankenese und auf Borkum, 19 sind es in Oldenburg am Land. Der Nordseewelle 3-Tage-Trend, der sieht deutlich entspannter aus. Morgens anfangs noch ein paar Tropfen, also morgen früh, danach bis einschließlich Montag ein Mix aus Sonne und Wolken. Am Wochenende 18 bis 21 Grad zum Start in die neue Woche, dann wieder bis zu 25 Grad. Das nächste Niedrigwasser vor Hoogsiel, heute Vormittag um 10 vor 12.
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16: Ich bin Imme Kasten. Schönen guten Morgen. In Ganderkesee hat die Polizei am Morgen das Umspannwerk weiträumig abgesperrt. Das berichtet die Bild. Auch ein Hubschrauber und das THW sind demnach im Einsatz. Die Polizei spricht von verdächtigen Umständen. Was genau passiert ist, ist bislang unklar. Einen Brand soll es nicht gegeben haben. Lange wurde diskutiert, jetzt hat der VW-Aufsichtsrat den Sparplänen beim Autobauer zugestimmt. Weltweit sollen weitere 50.000 Stellen gestrichen werden. Die Werke in Emden, Hannover, Zwickau und Neckarsulm stehen weiter auf der Kippe. Dort könnte die Produktion bis Mitte der 2030er Jahre auslaufen. Die Feuerwehr hat den Großbrand auf einem Schrottplatz in Leer am Abend unter Kontrolle gebracht. Es gibt kaum noch Rauch, heißt es von der Stadt. Das Feuer war in der Nacht zu gestern ausgebrochen. Zwischenzeitlich waren bei den Löscharbeiten rund 250 Feuerwehrleute im Einsatz. Dichter Rauch zog über Leer und weit darüber hinaus. Warum das Feuer ausgebrochen ist, ist noch unklar. Wer in Mormaland ein gelbes Band an einem Apfelbaum sieht, der kann sich dort ohne weitere Absprache bedienen. Zum ersten Mal macht die Gemeinde an der Aktion Gelbes Band mit. Auch an vielen anderen Orten in Niedersachsen lässt sich so kostenloses Obst ergattern, etwa in Ihlow oder auch in Westerstede. 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
15: Besser ankommen mit dem besten Verkehrsservice um 7.31 Uhr. Nur eine Meldung. Vorsicht bitte auf der A1 Osnabrück nach Bremen zwischen Bremen-Brinkum und Asten. Da steht ein kaputter Schwertransport im Baustellenbereich.
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15: Blitzer stehen am Ortseingang von Klevens. Und zwar von Jever kommend. In Emden, in der Opposer Straße. Zwischen Eversmeer und Wilmsfeld. In Hohwiek, in der Zwischenahner Straße. In Oldenburg wird geblitzt im Dietrichsweg. In der Ortsdurchfahrt von Ostermarsch, beidseitig. Und in Wiesmoor am Sportplatz in Fahrtrichtung Remels. Wenn ihr noch was gesehen habt, Staus, Blitzer und oder andere Störungen, meldet's gerne eben rein, telefonisch oder per WhatsApp. Die Nordseewelle Hotline ist die 04931973000.
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15: Die nächste Fähre von Norddeich nach Norderney um 10 vor 9.
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15: Und wir spenden ganz viel.
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15: Die legendäre Muppet Show wird 50. Dabei hat damals alles so bescheiden angefangen. Mit einem grünen Mantel und zerschnittenen Tischtennisbällen. Daraus ist tatsächlich der erste Kermit entstanden. Mehr Fun Facts über die Muppets gleich hier. Und dann betreiben wir übrigens auch so ein kleines bisschen Namenskonferenz.

0: So, mit Dennis, 7.39 Uhr. Und wenn ich diese Melodie höre, werde ich sofort wieder zum Kind. Die Muppet Show feiert dieses Wochenende ihren 50. Geburtstag. Am 5. September 1976 lief die allererste Folge im britischen Fernsehen. Warum in Großbritannien? Ganz einfach, weil die amerikanischen Sender das Konzept abgelehnt haben. Und wahrscheinlich haben sie sich selten so getäuscht. Die Muppet Show wurde zwischen 1976 und 81 in mehr als 100 Ländern ausgestrahlt. Außerdem gibt es bislang 8 abendfüllende Spielfilme, von der Schatzinsel über die Weihnachtsgeschichte bis hin zu Muppets aus dem All. Und natürlich auch diverse Fernsehspecials. Kurze Namenskunde, Miss Piggy hat ihren Namen in Anlehnung an die Sängerin Peggy Lee erhalten. Die Mecker-Opas, Waldorf und Statler, wurden nach berühmten New Yorker Hotels benannt. Und das Tier, das wurde von Keith Moon, dem Schlagzeuger von The Who, inspiriert. Kermit der Frosch war einer der ersten Muppets. Die ursprüngliche Puppe wurde von Jim Henson aus einem alten grünen Mantel seiner Mutter hergestellt. Die Augen waren zerschnittene Tischtennisbälle. Mittlerweile ist Kermit so legendär, er hat einen eigenen Stern auf dem Hollywood Walk of Fame und sogar einen Doktortitel. Die Ehrendoktorwürde der amphibischen Literatur vom Southampton College in New York.
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Erasure mit Always um 7.46 Uhr. Hier ist eure Nordseewelle Morning Show zum Start in den Freitag. In den sehr nassen Freitag, müssen wir sagen. Starkregen und Sturmböen sind heute angesagt. Der Deutsche Wetterdienst hat entsprechende Warnungen rausgegeben. Liebe Autofahrer, wir haben einen neuen Blitzer für euch. Der steht in Westerende in Fahrtrichtung Aale. Und wenn ihr noch was gesehen habt, dann könnt ihr das natürlich gerne jederzeit melden, telefonisch oder per WhatsApp an die Nordseewelle Hotline 04931 97 3000. Hier ist jetzt Leonie für euch dabei.

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11: Da kommt ganz schön viel Regen runter heute an diesem Freitag. Starkregen und Sturmböen. Es gibt da entsprechende Warnungen des deutschen Wetterdienstes. Aktuell haben wir 18 Grad in Neukamperfehn, in Zetel und auf Norderney. 19 Grad sind es in Bad Zwischenahn und in Bremen am Schütting. Der Nordseewelle 3-Tage-Trend. Morgen anfangs noch ein paar Tropfen, danach bis einschließlich Montag ein Mix aus Sonne und Wolken. Am Wochenende 18 bis 21, Montag bis zu 25 Grad. Das nächste Niedrigwasser vor Dornumersiel um 5 nach 11.
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12: Ich bin Jana Klonikowski. Schönen guten Morgen. Lange wurde diskutiert, jetzt hat der VW-Aufsichtsrat den Sparplänen beim Autobauer zugestimmt. Weltweit sollen weitere 50.000 Stellen gestrichen werden. VW sieht in Europa zu viele Produktionskapazitäten. Die Werke in Emden, Zwickau, Hannover und Neckarsulm stehen deshalb weiter auf der Kippe. Dort könnte die Produktion bis Mitte der 2030er Jahre auslaufen. Im Moment werden noch andere Verwendungsmöglichkeiten für die Standorte ausgelotet, heißt es von VW. Es gibt den nächsten Fall von möglicher Sabotage in Deutschland. In Dormagen in NRW hat jemand versucht, an einem Umspannwerk einen Kurzschluss auszulösen, heißt es von der Polizei. Fabian Hoffmann berichtet.
13: Es ist die dritte Attacke in dieser Woche. Zuvor wurden Umspannwerke bei Köln und in Brandenburg angegriffen. Die deutschen Stromnetze sollen jetzt besser geschützt werden. Dafür machen sich Wirtschaftsministerium und Bundesnetzagentur stark. Sie suchen gezielt nach Schwachstellen im Stromsystem, berichtet das Redaktionsnetzwerk Deutschland. Außerdem sollen Ersatzteile schneller verfügbar sein, sollte es zu einem Stromausfall kommen.
12: Die Feuerwehr hat den Großbrand auf einem Schrottplatz in Lea am Abend unter Kontrolle gebracht. Es gibt kaum noch Rauch, heißt es von der Stadt. Das Feuer war in der Nacht zu gestern ausgebrochen. Zwischenzeitlich waren bei den Löscharbeiten rund 250 Feuerwehrleute im Einsatz. Dichter Rauch zog über Lea und weit darüber hinaus. Warum das Feuer ausgebrochen ist, ist unklar. Die Bundesregierung hat jetzt einen Olympiasieger. Ronald Raue wird neuer Sportstaatsminister. Der 44-Jährige holte im Kanu 2-mal Olympiagold. Jetzt ist er in der Regierung für Sport und Ehrenamt zuständig. Seine Vorgängerin, Christiane Schenderlein, ist ins Gesundheitsministerium gewechselt. Der neue Zoll auf Päckchen aus Nicht-EU-Ländern scheint zu wirken. In Deutschland sind seit dem Inkrafttreten rund 30-40% weniger Sendungen angekommen, heißt es vom Zoll. Mit den 3 Euro extra pro Produktkategorie soll die Paketflut von Billighändlern wie Temu oder Shein gebremst werden. 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
11: 8:03 besser ankommen mit dem besten Verkehrsservice. Vorsicht bitte auf der A28 Richtung Leer. Hier hat's gescheppert. Zwischen Westerstede West und Apen-Remels. Die Unfallstelle ist noch nicht abgesichert. Und die B211 Meerkircher Straße zwischen Niederhörne und Loi. Dichter Verkehr 10 Minuten plus.
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11: Blitzer stehen am Ortseingang von Kleverns von Jever kommend. In Emden in der Oposer Straße. Blitzer auch zwischen Eversmeer und Wilmsfeld. In Hovig in der Zwischenahner Straße. In Oldenburg im Dietrichsweg. Dann wird geblitzt in der Ortsdurchfahrt von Ostermarsch beidseitig, in Westerende in Fahrtrichtung Aale und in Wiesmoor am Sportplatz in Richtung Remels. Wenn ihr noch was gesehen habt, Staus, Blitze, Unfälle oder andere Störungen, könnt ihr alles gerne melden, telefonisch oder per WhatsApp an die Nordseewelle Hotline. Das ist die 04931 97 3000.
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11: Die nächste Fähre von Langeoog nach Bensersiel um 8:45.
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11: Ach ja, der Donald hat auch mal wieder einen rausgehauen. Er hat jetzt vorgeschlagen, die Straße von Hormus umzubenennen in Trump-Straße. Ehrlich, ich warte nur noch darauf, dass wir eine Trump-Uhrzeit, einen Trump-Wochentag und eine Trump-Jahreszeit bekommen. Ach ja, und dass Weihnachten zu Trump-Nachten wird.
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0: traurig hat er schon Tradition. Immer am ersten Donnerstag im September verwandelt sich die Innenstadt in eine riesige Spielwiese zum Auricher Kinderfest. Ihr hört die Nordseewelle Morning Show mit Dennis. Und dieses Jahr hatten wir da ja eine ganz besondere Aktion. Zusammen mit den Schaustellern und dem kaufmännischen Verein haben wir den Nachmittag für eine Familie komplett übernommen. Alles bezahlt. Vom Karussellfahren bis hin zu den Süßigkeitenständen. Ein echtes Highlight für unsere Gewinnerfamilie. Mama Lina und ihre Töchter Minna und Lenja.
1: Ich finde das eigentlich super cool.
2: Und was war dein Highlight? Was war am coolsten?
1: Das Klettern und die Pommes, also die Kartoffel am Spieß.
2: Und würdest du hier nochmal herkommen?
1: Ja, auf jeden Fall.
0: Na, da haben wir doch alles richtig gemacht. Meine Kollegin Stine hat die Familie den Nachmittag über begleitet und auch Lenjas Schwester Minna war total zufrieden.
3: Cool.
2: Was war dein Highlight? Pommes oder Karussell?
3: Karussell.
2: Karussell? Und welches von den drei Karussells war am coolsten? Das erste, das zweite oder das dritte?
3: Das letzte.
2: Das letzte? Sag mal, wie oft hast du dich ungefähr gedreht? 1000 Mal oder 1 Million Mal?
3: Auf jeden Fall 1001 Million Mal.
0: 1001 Million Mal. Also, ja, mir persönlich wäre da schwindelig geworden.

bin in der Karl, alles das für euch hier bei Nordseewelle um 8 Uhr und 18 Minuten. Wir schauen aufs Wetter und das sieht heute leider richtig übel aus. Starkregen und Sturmböen sind angesagt. Der Deutsche Wetterdienst hat entsprechende Warnungen rausgegeben. Liebe Autofahrer, seid bitte vorsichtig auf der A28 Richtung Leer, da gab es

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11: Starkregen und Sturmböen sind heute angesagt. Aktuell noch vor allem in Nordseenähe. Später dann auch öfter im Landesinneren. Wir haben aktuell 17 Grad in Berumbur, in Karolinsiel und auf Langeoog am Wasserturm. 19 Grad sind es in Oldenburg-Umstede und in Delmenhorst. Der Nordseewelle 3-Tage-Trend. Morgen anfangs ein paar Tropfen, später freundlicher. Und dann auch das ganze Wochenende über und auch am Montag ein Mix aus Sonne und Wolken. Am Wochenende 18 bis 21, Montag bis 25 Grad. Das nächste Niedrigwasser vor Emden um 11.43 Uhr.
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12: Ich bin Imme Kasten. Schönen guten Morgen. In Ganderkesee hat die Polizei am Morgen das Umspannwerk weiträumig abgesperrt. Das berichtet die Bild. Auch ein Hubschrauber und das THW sind demnach im Einsatz. Die Polizei spricht von verdächtigen Umständen. Was genau passiert ist, ist bislang unklar. Einen Brand soll es nicht gegeben haben. Lange wurde diskutiert, jetzt hat der VW-Aufsichtsrat den Sparplänen beim Autobauer zugestimmt. Weltweit sollen weitere 50.000 Stellen gestrichen werden. Die Werke in Emden, Hannover, Zwickau und Neckarsulm stehen weiter auf der Kippe. Dort könnte die Produktion bis Mitte der 2030er Jahre auslaufen. Pflege-Azubis, die ihre Ausbildung abbrechen möchten, bekommen in Bremen weiter Unterstützung. Das Programm Bleibt dran wird um 3 Jahre verlängert. Seit 2023 gab es mehr als 300 Beratungen. Fast jeder dritte Pflege-Azubi bricht vor dem Abschluss ab. Bremen braucht aber dringend Pflegenachwuchs. Niedersachsens Bauern haben dieses Jahr vielerorts weniger vom Feld geholt. Die Getreideernte liegt bei rund 5,5 Millionen Tonnen und damit gut 3% unter dem Vorjahr. Besonders Winterweizen und Raps haben unter Hitze und Trockenheit gelitten, heißt es. 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
11: Besser ankommen mit dem besten Verkehrsservice um 8.32 Uhr. A1 Richtung Hamburg zwischen Bremen-Brinkum und Asten. 4 Kilometer Stau. Hier kommt eine Viertelstunde dazu. Und Vorsicht weiterhin auf der A28 Richtung Leer. Da gab es einen Unfall zwischen Westerstede-West und Apen-Remels. Die beteiligten Autos stehen auf dem Standstreifen.
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11: Blitzer stehen am Ortseingang von Cleverns von Jever kommend. In Emden in der Opuser Straße. Zwischen Eversmeer und Wilmsfeld. In Hohwiek wird geblitzt in der Zwischenahner Straße. In Oldenburg im Dietrichsweg. In der Ortsdurchfahrt von Ostermarsch ein Blitzer, beidseitig hier. Weitere in Westerende in Fahrtrichtung Aale und in Wiesmoor am Sportplatz in Richtung Remels. Wenn ihr noch was gesehen habt, Staus, Blitzer, Unfälle oder andere Störungen, könnt ihr alles gerne melden per WhatsApp oder telefonisch. Die Nordseewelle Hotline ist die 04931 97 3000.
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11: Der nächste Töverland-Express von Norddeich nach Jüst. Heute Mittag um 12:45.
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11: Ja, wetterbedingt ist heute ungeplant Pause beim Beachsoccer am Meer in Norddeich. Morgen soll aber alles laufen, wie wir das gerne möchten. Die Traditionsteams von Gladbach, Schalke, Dortmund und dem HSV haben sich ja angesagt. Und wir stimmen euch gleich schon mal ein bisschen drauf ein. Nach Musik von Paul Kalkbrenner und Sabrina Carpenter. 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

0: Borussia Dortmund, Schalke 04, Borussia Mönchengladbach und der Hamburger SV, klangvolle Namen, sind morgen in Norddeich am Start. Hier ist die Nordseewelle Morning Show mit Dennis. Und ich sag mal so:
1: Ich habe schon wieder einen Puls wie ein Panda-Bär bei Aparo.
0: Ja, so ungefähr. Ich darf das Beach-Soccer-Turnier am Meer nämlich moderieren, zusammen mit Thomas Helmer. Auch heute sollte da ja eigentlich schon der Ball durch die Strandarena in Norddeich wieder fliegen, aber. Ja, eigentlich soll man auch mehr Schwarzbrot essen. Leider ist uns da das Wetter dazwischen gekommen. Regen und Sturmböen machen das Kicken heute Nachmittag unmöglich. Morgen aber bleibt alles wie gehabt. Wetter wird dann ja auch besser und dann starten wir um 13 Uhr mit der Vorstellung der Teams und der Spieler. Das Turnier selbst beginnt dann um 14:45. Siegerehrung ist um kurz nach 6:30 morgen Abend. Zwischendurch könnt ihr morgen übrigens auch noch tolle Preise ersteigern. Alles zugunsten des Elternvereins krebskranker Kinder in Ostfriesland. Also kommt auf jeden Fall vorbei. Der Eintritt ist kostenlos beim Beach Soccer am Meer in Norddeich.

8:46 Uhr, das sind Ace of Base hier bei Nordseewelle. Und auch wenn es keinen Spaß macht, wir schauen mal schnell aufs Wetter für heute. Starkregen und Sturmböen sind angesagt. Es gelten entsprechende Warnungen des Deutschen Wetterdienstes. Liebe Autofahrer, ihr steht aktuell auf der A1 Richtung Hamburg zwischen Bremen, Brinkum und Asten. Da braucht ihr eine Viertelstunde länger. Und Blitze heute früh unter anderem in Westerende in Fahrtrichtung Aale. Wenn ihr noch was gesehen habt, Staus, Blitzer, Unfälle oder andere Störungen, alles gerne her zu uns an die Nordseewelle Hotline 04931 97 3000.

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11: Also gefühlt der ganze Regen, der im Sommer so gefehlt hat, der kommt heute quasi auf einmal runter. Stark Regen und Sturmböen sind angesagt heute im Nordwesten. Es gelten entsprechende Warnungen des Deutschen Wetterdienstes. Wir haben aktuell 18 Grad am Ihler Meer, 18 Grad auch in Neustadt-Gödens, in Hamburg-Rotenburgsort und auf Jüst. 19 Grad sind's in Hude. Der Nordseewelle 3-Tage-Trend. Morgen erstmal noch ein paar Tropfen, später wird es freundlicher. Am Wochenende 18 bis 21 Grad und zum Start in die neue Woche am Montag wieder bis zu 25 Grad. Auch da ein Mix aus Sonne und Wolken. Das nächste Niedrigwasser vor Halesiel heute Mittag um 5 nach 12.
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12: Ich bin Jana Klonikowski. Schönen guten Morgen. VW steckt nach wie vor in einer schweren Krise und setzt deshalb weiter den Rotstift an. Am Abend hat der Aufsichtsrat die Sparpläne des Vorstands beschlossen. Was bedeutet das denn jetzt konkret, Tom Husse?
13: Also weltweit sollen in den nächsten Jahren weitere 50.000 Stellen bei VW gestrichen werden. In Europa werden im Moment außerdem zu viele Autos gebaut, so der Konzern. Deshalb steht die Zukunft der Werke in Emden, Zwickau, Hannover und Neckarsulm weiter auf der Kippe. Dort könnte die Produktion bis Mitte der 2030er auslaufen. Beschlossen ist da aber noch nichts. Im Moment werden andere Verwendungsmöglichkeiten für die Standorte ausgelotet, heißt es von VW.
12: Es gibt den nächsten Fall von möglicher Sabotage in Deutschland. In Dormagen in NRW hat jemand versucht, an einem Umspannwerk einen Kurzschluss auszulösen. Laut Redaktionsnetzwerk Deutschland wollen Wirtschaftsministerium und Bundesnetzagentur die Stromnetze besser schützen. Sie suchen dafür auch gezielt nach Schwachstellen. Die Zahl der Geflüchteten in Deutschland sinkt weiter. In der ersten Jahreshälfte gab es ein Minus von 20.000. Das zeigt die Antwort der Bundesregierung auf eine linken Anfrage, berichtet die Neue Osnabrücker Zeitung. Zu den Gründen zählen unter anderem Abschiebungen und auch, dass immer weniger Ukrainer Schutz in Deutschland suchen. Der neue Zoll auf Päckchen aus Nicht-EU-Ländern scheint zu wirken. In Deutschland sind seit dem Inkrafttreten im Juli rund 30-40% weniger Sendungen angekommen, heißt es vom Zoll. Colin Mock mit den Einzelheiten.
14: Auch in Frankreich liegt die Quote auf einem ähnlichen Niveau, das hatte der Zoll dort zuletzt schon mitgeteilt. Seit Juli erhebt die Europäische Union einen zusätzlichen Zoll auf Päckchen aus Ländern außerhalb der EU. Mit den 3 Euro extra pro Produktkategorie soll die Paketflut von Billighändlern wie Temu oder auch Shein gebremst werden. Vorher waren Sendungen mit einem Wert von weniger als 150 Euro noch zollfrei.
12: Bei der IFA in Berlin gibt's jetzt wieder die neuesten Trends in Sachen Unterhaltungselektronik und Haushaltsgeräte zu sehen. Und von Waschmaschine bis Roboter kommt da kaum noch etwas ohne künstliche Intelligenz aus. 1.900 Aussteller sind bei der Messe dabei. Bis Dienstag werden über 200.000 Besucher erwartet. 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
11: Besser ankommen mit dem besten Verkehrsservice um 9:03. A1 Richtung Hamburg zwischen Bremen-Brinkum und Asten. 2 Kilometer Stau, ihr braucht 10 Minuten länger. Und er staut sich auch auf der B75 in Bremen stadteinwärts zwischen Kirchhuchting-Mittelshuchting und der B6 Bremen-Neustadt.
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11: Blitzer stehen am Ortseingang von Klevers von Jever kommend. In Emden in der Obhuser Straße. Blitzer auch zwischen Eversmeer und Wilmsfeld. In Hohwiek in der Zwischenahner Straße. In Oldenburg im Dietrichsweg. In der Ortsdurchfahrt von Ostermarsch wird geblitzt, beidseitig. In Westerende in Fahrtrichtung Aale. Und in Wiesmoor noch einer am Sportplatz in Richtung Remels. Wenn ihr noch was gesehen habt, Staus, Blitzer, Unfälle oder andere Störungen, immer gerne her damit. Per WhatsApp oder auch telefonisch. Die Nordseewelle Hotline ist die 04931 97 3000.
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11: Die nächste Fähre von Baltrum nach Nesmasil um 13 Uhr.
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11: Legende. Ein Begriff, der eigentlich viel zu häufig genutzt wird. Aber bei diesem Mann, ja, da passt halt nichts anderes. Freddie Mercury hätte an diesem Wochenende seinen 80. Geburtstag gefeiert. Aber wusstet ihr eigentlich, dass der Sänger das Logo seiner Band Queen selber entworfen hat? Ist tatsächlich so. Und weitere, eher unbekannte Freddy-Facts haben wir gleich für euch nach Musik von Ed Sheeran und

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9:12. Ihr hört die Nordseewelle Morning Show mit Dennis und ihr könnt mir sagen, was ihr wollt. Dieser Mann war für mich der beste Rocksänger aller Zeiten. I want it all. Freddie Mercury wäre dieses Wochenende 80 geworden und der Mann war nicht nur am Mikro unfassbar talentiert.

0: Das berühmte Queen-Wappen hat Freddie Mercury höchstpersönlich entworfen. Er hatte ja auch Kunst- und Grafikdesign studiert. Im Logo sind die Sternzeichen der Bandmitglieder zu sehen. Zwei Löwen für John Deacon und Roger Taylor, der Krebs für Brian May und zwei Feen als Symbol für Freddies Sternzeichen Jungfrau. Manchmal kommen einem die besten Ideen an außergewöhnlichen Orten. Crazy Little Thing Called Love zum Beispiel. Den Song hat Freddie in einer Hotelbadewanne geschrieben. Angeblich ließ er sich sogar ein Klavier ins Bad bringen, um in Ruhe komponieren zu können. This could be heaven. Bereits 1991. Seine letzte Ruhestätte ist allerdings bis heute nicht bekannt, auf seinen eigenen Wunsch hin. Sicher ist, er wurde eingeäschert und seine langjährige offizielle Lebenspartnerin verwahrte die Asche 2 Jahre in ihrer eigenen Wohnung, bevor sie die Urne an einen geheimen Ort brachte.
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Here we go, NSYNC um 20 nach 9 an diesem Freitag. Hier ist Nordseewelle für euch, die Morning Show mit Dennis. Und wir schauen mal eben schnell aufs Wetter, auch wenn das überhaupt keinen Spaß macht heute. Es ist nämlich sehr regnerisch im Nordwesten. Starkregen und Sturmböen sind angesagt. Es gelten entsprechende Warnungen des Deutschen Wetterdienstes. Liebe Autofahrer, Vorsicht bitte auf der A28 Bremen nach Oldenburg zwischen Delmenhorst-Hasport und Adelheide. Da liegt eine Plane auf der Fahrbahn. Und Blitzer heute unter anderem in Oldenburg im Dietrichsweg und in Wiesmoor am Sportplatz in Fahrtrichtung Remels. Solltet ihr noch was gesehen haben, Staus, Blitzer, Unfälle oder andere Störungen, könnt ihr alles gerne melden, telefonisch oder per WhatsApp an die Nordseewelle Hotline. Das ist die 04931973000. Hier ist jetzt Dua Lipa für euch dabei. Training Season. Guten Morgen zusammen.

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13: Es wird heute richtig nass und ungemütlich bleiben im Nordwesten. Teilweise regnet es ja schon ziemlich kräftig und es geht dann auch so weiter. Sturmböen sind auch immer mal drin. Der Deutsche Wetterdienst hat entsprechende Warnungen rausgegeben. Aktuell haben wir 18 Grad in Greetsiel auf Baltrum und in Wittmund an der Peldemühle, 19 Grad in Oldenburg-Marschweg und Bremen-Findorf und wärmer wird's heute auch nicht mehr. Der Nordseewelle 3-Tage-Trend, der sieht deutlich besser aus. Morgens zwar anfangs noch ein paar Tropfen mit dabei, später aber ein Mix aus Sonne und Wolken und so geht's dann auch weiter am Sonntag und Montag. Am Wochenende kriegen wir 18 bis 21 zum Start in die neue Woche, dann aber nochmal bis zu 25 Grad. Das nächste Niedrigwasser vor Spiekeroog um 11 Uhr und 12 Minuten.
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14: Ich bin Imme Kasten. Schönen guten Tag. VW steckt nach wie vor in einer schweren Krise und setzt weiter den Rotstift an. Der Aufsichtsrat hat jetzt die Sparpläne beschlossen. In den nächsten Jahren sollen weitere 50.000 Jobs weltweit gestrichen werden. Ja, und wie es mit den Werken in Emden, Hannover, Zwickau und Nickersulm weitergeht, das ist noch offen. In Ganderkesee hat die Polizei am Morgen das Umspannwerk weiträumig abgesperrt. Das berichtet die Bild. Auch ein Hubschrauber und das THW sind demnach im Einsatz. Die Polizei spricht von verdächtigen Umständen. Was genau passiert ist, ist bislang unklar. Einen Brand soll es nicht gegeben haben. Die Feuerwehr hat den Großbrand auf einem Schrottplatz in Leer am Abend unter Kontrolle gebracht. Es gibt kaum noch Rauch, heißt es von der Stadt. Das Feuer war in der Nacht zu gestern ausgebrochen. Zwischenzeitlich waren bei den Löscharbeiten rund 250 Feuerwehrleute im Einsatz. Dichter Rauch zog über Leer und weit darüber hinaus. Warum das Feuer ausgebrochen ist, ist noch unklar. Wer in Mormaland ein gelbes Band an einem Apfelbaum sieht, der kann sich dort ohne weitere Absprache bedienen. Zum ersten Mal macht die Gemeinde an der Aktion Gelbes Band mit. Auch an vielen anderen Orten in Niedersachsen lässt sich so kostenloses Obst ergattern, etwa in Ihlow oder auch in Westerstede. 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
13: Besser ankommen mit dem besten Verkehrsservice um 9.31 Uhr. A1 Richtung Hamburg zwischen Bremen-Brinkum und Arsten. 2 Kilometer Stau. Ihr braucht 10 Minuten länger. Vorsicht weiterhin auf der A28 Bremen nach Oldenburg zwischen Delmenhorst-Hasport und Adelheide. Da liegt eine Plane auf der Fahrbahn. Und es staut sich auf der B75 in Bremen statt einwärts zwischen Kirchhuchting, Mittelshuchting und der B6 Bremen-Neustadt.
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13: Blitzer stehen am Ortseingang von Klevens von Jever kommend. In Detern in der Westerlandstraße. In Emden in der Uphuser Straße. Blitzer auch zwischen Eversmeer und Wilmsfeld. In Hohwiek in der Zwischenahner Straße. In Oldenburg im Dietrichsweg. Dann wird geblitzt in der Ortsdurchfahrt von Ostermarsch, beidseitig. In Westerende in Fahrtrichtung Aale. Und in Wiesmoor am Sportplatz Richtung Remels. Wenn ihr noch was gesehen habt, Staus, Blitze, Unfälle oder andere Störungen, alles gerne her zu uns per WhatsApp oder telefonisch an die Nordseewelle Hotline. Das ist die 04931 97 3000.
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13: Die nächste Fähre von Wangerooge nach Halesiel um 13 Uhr.
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13: Ja, und wir haben noch eine spannende Ankündigung gleich für euch. Also mindestens mal genauso spannend wie die Ankündigung von Miley Cyrus diese Woche. Die hat ja verraten, dass sie schon in 2 Wochen ein neues Album rausbringen wird. Und hier ist sie, die gute Miley, mit Flowers. 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

0: So, ich bin schon fast raus für heute, aber wirklich nur fast. Hier ist die Nordseewelle Morning Show mit Dennis und wir müssen uns noch kurz was erzählen für nächste Woche. Nämlich, da haben wir was Neues mit euch vor hier in der Morning Show. Die Kollegin Lisa, die werdet ihr ab Montag nachmittags hören in der Feierabendshow ab 14 Uhr. Und morgens, da gibt's uns. Und wenn ich uns sage, dann meine ich meine Kollegin Stine und mich. Moin, Stine.
1: Moin, genau so ist es. Wir übernehmen am Montag die Nordseewelle Morning Show und starten dann mit euch in den Tag bei Nordseewelle. Natürlich weiterhin mit richtig guter Laune, allem Wichtigen aus dem Nordwesten. Viel Musik und ganz viel Abwechslung. Wir freuen uns richtig drauf. Wir haben richtig Bock, morgens mit euch durchzustarten und können es eigentlich auch kaum abwarten.
0: Ich bin schon ein bisschen nervös auch tatsächlich, ne? Aber wir haben ja auch schon ein bisschen was vorbereitet. Für Montag können wir schon mal einen kleinen Blick drauf werfen.
1: Genau, morgen ist ja Beach Soccer in Norddeich, da bist du ja auch mit am Start. Ja. Da werden wir auf jeden Fall nochmal drüber sprechen, da bin ich schon ganz spannend. Ja. Und dann sind wir genau in einer Woche bei den ostfriesischen Rutschmeisterschaften.
0: Wusste ich ja noch gar nichts von.
1: Doch. Wir werden richtig cool gegeneinander antreten und ich kann dir schon mal sagen, ich werde alles geben, damit ich mindestens eine Sekunde schneller als du bin.
0: Ja, ich bin sehr gespannt. Also ich sag nur so, ich wiege ein bisschen mehr als du, deutlich ein bisschen mehr, ja, hange Abtriebskraft. Ich glaube, ich habe eine Chance. Aber sehen wir dann nächste Woche. Am Montag früh geht's erstmal los. Ab 6 Uhr einschalten Stine und Dennis die Nordseewelle Morning Show dann.

16:46 Bronski Beat, habt ihr gehört, mit Small Town Boy hier bei Nordseewelle. Nochmal schneller Blick auf die Straßen. Vorsicht, A28 Richtung Bremen zwischen Gandakesee Ost und Delmenhorst Deichhorst. Da liegen Reifenteile auf der Fahrbahn. So, und das war sie dann wirklich, die Nordseewelle Morning Show mit Dennis an diesem Freitag. Wir hören uns nochmal wieder morgen ab 6 zur Samstags Morning Show. Gerne dann auch wieder einschalten. Jetzt aber erstmal einen guten Start ins Wochenende.

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14: Ich bin Jana Klonikowski. Schönen guten Tag. Es gibt den nächsten Fall von möglicher Sabotage in Deutschland. In Dormagen in NRW hat jemand versucht, an einem Umspannwerk einen Kurzschluss auszulösen, heißt es von der Polizei. Fabian Hoffmann berichtet.
15: Es ist die dritte Attacke in dieser Woche. Zuvor wurden Umspannwerke bei Köln und in Brandenburg angegriffen. Die deutschen Stromnetze sollen jetzt besser geschützt werden. Dafür machen sich Wirtschaftsministerium und Bundesnetzagentur stark. Sie suchen gezielt nach Schwachstellen im Stromsystem, berichtet das Redaktionsnetzwerk Deutschland. Außerdem sollen Ersatzteile schneller verfügbar sein, sollte es zu einem Stromausfall kommen.
14: Und auch in Gandacke See hat die Polizei am Morgen ein Umspannwerk weiträumig abgesperrt. Auch ein Hubschrauber und das technische Hilfswerk waren im Einsatz. Die Polizei spricht von verdächtigen Umständen. Was genau passiert ist, ist bisher aber noch unklar. Einen Brand hat es offenbar nicht gegeben. Lange wurde diskutiert, jetzt hat der VW-Aufsichtsrat den Sparplänen beim Autobauer zugestimmt. Weltweit sollen weitere 50.000 Stellen gestrichen werden. Die Werke in Emden, Zwickau, Hannover und Neckarsulm stehen weiter auf der Kippe. Dort könnte die Produktion bis Mitte der 2030er Jahre auslaufen. Vom Saugroboter, der Treppen steigen kann, bis zum Outdoor-Smartphone mit Wärmebildkamera. Bei der IFA in Berlin gibt es jetzt wieder die neuesten Trends in Sachen Unterhaltungselektronik und Haushaltsgeräte zu sehen. 1900 Aussteller sind bei der Messe dabei und kaum ein Produkt kommt da noch ohne künstliche Intelligenz aus. Bis Dienstag werden auch wieder über 200.000 Besucher erwartet. IFA-Chef Leif Lindner sagt bei NTV:
16: Wir sind ja die einzige Messe, die sowohl Händler als auch Endkonsumenten zusammen da haben. Damit bedeutet es, dass die Aussteller nicht nur von Fachleuten Feedback bekommen, sondern von Creatern, von jungen Leuten, von älteren Leuten. Und das macht IFA so besonders, weil die Produkte hier sehr lebensnah sind und auch sofort verfügbar sind.
14: Die deutsche Industrie kann sich über ein deutliches Auftragsplus freuen. Nach neuesten Zahlen gab es im Juli einen Anstieg um über 13% im Vergleich zum Vorjahr, heißt es vom Statistischen Bundesamt. Grund dafür sind eine Reihe von Großaufträgen im Schiff-, Zug- und Flugzeugbau. 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
18: 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Vorsicht auf der A28 Bremen Richtung Oldenburg zwischen Delmenhorst-Hasport und Delmenhorst-Adelheide. Eine Plane liegt auf der Fahrbahn.
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18: Die aktuellen Blitzer bei uns im Nordwesten: auf der B6 bei Bremen, in Aurich auf der Timmeler Straße, in Bremen auf dem Breitenweg und in Cuxhaven am Mühlendiek. Geblitzt wird auch in Großefehn auf der Lindenstraße, in Hambergen auf der Bahnhofstraße, in Habstedt auf der Burgstraße, in Martfeld auf der Hoja-Straße, in Stur auf der Diepholzer Straße, in Bremen auf der B75 zwischen Huchting und Grolland, in Emden auf der Obhuser Straße, in Howeg auf der Zwischenahner Straße, in Oldenburg auf dem Dietrichsweg und in Wiesmoor am Sportplatz. 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
18: Die nächste Fähre von Norddeich nach Norderney fährt um 10.30 Uhr.
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Finanzamt macht plötzlich auf verständlich. Ihr hört Nordwelle bei der Arbeit mit dem Chris. Post vom Finanzamt klingt oft wie eine Fremdsprache. Das soll sich aber ändern. Bund und Länder haben jetzt 730 typische Textbausteine in einfache Sprache übersetzt. Aus komplizierten Paragraphen werden klare Sätze, die schneller verstanden werden sollen. Eine Studie zeigt, 90% der Testpersonen fanden die neuen Formulierungen verständlicher und auch freundlicher. Und auch die Finanzämter sollen dadurch schneller arbeiten können. Also eine Win-Win-Situation. Der hier, der ist auf jeden Fall für jeden verständlich. Der Hit von Fastboy, Beautiful Life, jetzt bei Nordwelle. Schönen Freitag.

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15: Heute Vormittag ist es regnerisch und bedeckt. Bei uns im Nordwesten fällt bis in den Nachmittag teils kräftiger Regen, örtlich auch Starkregen bei Temperaturen zwischen 15 und 21 Grad. Zum Abend nimmt der Regen ab, örtlich lockert es auf. Im Moment sind es im Norden 17 Grad bei Regen, in Schortens 17 Grad bei Regen, in Oldenburg 20 Grad bei Regen und auf Langeoog 17 Grad bei Regen. Der Nordseewelle 3-Tage-Trend. Morgen ist es zunächst nass, später ziehen noch einzelne Schauer durch. Am Sonntag ist es überwiegend bedeckt mit einigen freundlicheren Abschnitten. Zum Wochenstart ist es im Binnenland deutlich wärmer, mit Höchstwerten zwischen 23 und 27 Grad.
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17: 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Die Straßen sind frei, aktuell keine Staus oder Verkehrsbehinderungen in der Region.
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17: Das sind die aktuellen Blitzer. In Emden auf der Opuser Straße, in Howeg auf der Zwischenahner Straße, in Kleverns von Jever kommend und in Oldenburg auf dem Dietrichsweg. Geblitzt wird auch in Ostermarsch auf der Landstraße, in Westerende Richtung Aale, in Wiesmoor am Sportplatz und zwischen Eversmeer und Wilmsfeld. Die aktuellen Staus und Blitzer gibt es auch bei uns auf der Homepage und in der Nordseewelle-App.
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17: Die nächste Fähre von Langeoog nach Bensersiel fährt um 14 Uhr.
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Der Freitag ist da und plötzlich fühlt sich dieselbe To-Do-Liste ein kleines bisschen weniger dramatisch an. Noch ein paar Sachen erledigen, zwischendurch den Kaffee retten und dann schauen wir mal, was der Tag noch so bringt. Musikalisch geht's direkt weiter hier bei Nordsee Welle mit einer Powerfrau, Bebe Rexha und New Religion.

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10: Heute Vormittag ist es bei uns im Nordwesten regnerisch und bedeckt. Bis in den Nachmittag hinein fällt teils kräftiger Regen, örtlich auch Starkregen, bei Temperaturen zwischen 15 und 21 Grad. Zum Abend hin lässt der Regen nach, örtlich lockert es auf. Momentan meldet Norden Regen bei 17 Grad, Schortens Regen bei 17 Grad, Oldenburg Regen bei 20 Grad und Langeoog Regen bei 17 Grad. Der Nordseewelle 3-Tage-Trend. Morgen ist es zunächst nass, später ziehen einzelne Schauer durch. Am Sonntag ist es überwiegend bedeckt mit einigen freundlicheren Abschnitten. Zum Wochenstart ist es im Binnenland deutlich wärmer mit Höchstwerten zwischen 23 und 27 Grad.
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11: Ich bin Jana Klunikowski. Schönen guten Tag. Es gibt wohl die nächste Sabotageattacke aufs deutsche Energienetz. An einem Umspannwerk in Dormagen in NRW hat laut Polizei jemand versucht, einen Kurzschluss auszulösen. Insgesamt gab es dieses Jahr schon über 160 mutmaßliche Sabotageakte. Das zeigen BKA-Zahlen, über die die Süddeutsche berichtet. Hanna Messerschmidt.
12: Einerseits geht es um Angriffe auf die Stromversorgung, wie es diese Woche mit selbstgebauten Raketen in Brandenburg und NRW, aber auch zum Beispiel das Ausspionieren kritischer Infrastruktur. 24 Ermittlungsverfahren wegen Spionage wurden bisher eingeleitet. Vorfälle mit Drohnen werden extra gezählt. Bis Ende August waren es fast 750 verdächtige Sichtungen.
11: Auch am Umspannwerk in Gandakesee hat es einen Polizeieinsatz gegeben. In der Nacht war da ein offenstehender Schaltschrank entdeckt worden. Die Polizei durchsuchte das Areal mit Hubschrauber und Diensthunden. Auch das THW war im Einsatz. Fremde Personen wurden nicht entdeckt, auch Schäden gab es offenbar nicht. Ob das Ganze im Zusammenhang mit einer Straftat steht, wird jetzt ermittelt. VW steckt nach wie vor in einer schweren Krise und setzt weiter den Rotstift an. Der Aufsichtsrat hat jetzt die Sparpläne beschlossen. In den nächsten Jahren sollen weitere 50.000 Jobs weltweit gestrichen werden. Wie es mit den Werken Emden, Zwickau, Hannover und Neckarsulm weitergeht, ist noch unklar. Die Zahl der Geflüchteten in Deutschland sinkt weiter. In der ersten Jahreshälfte gab es ein Minus von 20.000. Das zeigt die Antwort der Bundesregierung auf eine linken Anfrage, berichtet die Neue Osnabrücker Zeitung. Zu den Gründen zählen unter anderem Abschiebungen und auch, dass immer weniger Ukrainer Schutz in Deutschland suchen. In den Schubladen in Deutschland und auch im Rest von Europa schlummern wahre Schätze. Hunderte Millionen Smartphones liegen rum und mit ihnen eine Riesenmenge an wertvollen Rohstoffen, Fabian Hoffmann.
13: Ja, das kann man wohl sagen. Eine Studie der Boston Consulting Group zeigt, dass in all den nicht mehr genutzten Handys oder anderem Elektroschrott Rohstoffe im Milliardenwert stecken. Dazu gehören etwa Lithium, Gold und auch seltene Erden. Gerade bei denen sind wir stark abhängig von China. Da würde eine bessere Wiederverwertung uns also auch unabhängiger machen. Die Studie schlägt vor, Elektrogeräte künftig modular und leicht zerlegbar zu bauen. Das macht Reparieren, Aufbereiten und Wiederverwenden deutlich einfacher.
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10: Besser ankommen mit dem besten Verkehrsservice. Aktuell liegen uns keine Verkehrsstörungen vor. Wir wünschen euch weiterhin eine gute Fahrt.
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10: Es wird geblitzt. In Emden auf der Obhuser Straße, in Howeg auf der Zwischenahner Straße, in Kleverns von Jever kommend und in Oldenburg auf dem Dietrichsweg. Weitere Blitzer sind in Ostermarsch auf der Landstraße, in Westerende in Richtung Aale, in Wiesmoor am Sportplatz und zwischen Eversmeer und Wilmsfeld. 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
10: Die nächste Fähre von Norddeich nach Jüst mit dem Töverland-Express fährt um 16:30 Uhr.
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Ihr hört Nordsee-Welle bei der Arbeit mit dem Chris. Salsa statt Therapie. Tanzen kann Ängste und Depressionen lindern. Das zeigt zumindest eine neue Studie aus Oxford. 121 Menschen mit leichten bis mittleren Beschwerden nahmen daran teil. Nach 8 Wochen ging es der Salsa-Gruppe besser als der Kontrollgruppe. Die Forscher sehen Tanzen aber nicht als kompletten Therapieersatz, sondern als mögliche Ergänzung. Vielleicht braucht es manchmal eben nicht mehr als gute Musik und den Mut, einfach mitzutanzen. Und die gute Musik, die gibt's hier bei Nordsee-Welle. Moskena mit Rhythm Unknown.

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16: Heute Vormittag gibt es bei uns im Nordwesten Regen. Danach fällt im Norden örtlich kräftiger Regen oder Starkregen bei 17 bis 21 Grad. Zum Abend lässt der Regen stellenweise nach. Dazu ist es wechselhaft bei teils mäßigem Wind. Momentan haben wir in Rauderfehn 19 Grad und Regen, in Sande 19 Grad und Regen, in Rastede 19 Grad und Regen sowie auf Jüst 17 Grad und Regen. Der Nordseewelle 3-Tage-Trend. Morgen fällt zunächst noch Regen oder Nieselregen. Nachmittags zeigen sich freundlichere Abschnitte, abends sind einzelne Schauer möglich. Am Sonntag beginnt der Tag teils freundlich, später zeigt sich häufiger die Sonne, bevor wieder mehr Wolken aufziehen. Zum Wochenstart ist es bedeckt mit zeitweisen Nieselregen bei Höchstwerten zwischen 23 und 27 Grad.
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16: Besser ankommen mit dem besten Verkehrsservice. Aktuell liegen uns keine Verkehrsstörungen vor. Wir wünschen euch weiterhin eine gute Fahrt.
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16: Das sind die aktuellen Blitzer. In Emden auf der Obhuser Straße, in Howeg auf der Zwischenahner Straße, in Kleverns von Jever kommt und in Ostermarsch auf der Landstraße. Geblitzt wird auch in Oldenburg auf dem Dietrichsweg, in Westerende Richtung Aale und in Wiesmoor am Sportplatz. Die aktuellen Staus und Blitzer gibt es auch bei uns auf der Homepage und in der Nordseewelle-App.
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16: Die nächste Fähre von Borkum nach Emden fährt um 16.30 Uhr.
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Man merkt den Freitag oft gar nicht sofort, bis man kurz innehält und denkt, heute Abend muss der Wecker nicht mehr im Mittelpunkt stehen. Bis dahin darf der Arbeitstag aber noch ein bisschen laufen und wir sind immer an eurer Seite. Hier ist Nordseewelle bei der Arbeit mit dem Chris und weiter geht's mit Glockenbach und Dirty Dancing.

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9: Am Vormittag ist es regnerisch, bis zum Nachmittag fällt örtlich kräftiger Regen oder Starkregen bei 17 bis 21 Grad. Am Abend lässt der Regen stellenweise nach, bei teils mäßigem Wind bleibt es wechselhaft. Die aktuellen Temperaturen: in Rauderfehn Regen bei 19 Grad, in Sande Regen bei 19 Grad, in Rastede Regen bei 19 Grad und in Jüst Regen bei 17 Grad. Der Nordseewelle 3-Tage-Trend. Morgen fällt zunächst noch Regen oder Nieselregen, nachmittags zeigen sich freundlichere Abschnitte, abends sind einzelne Schauer möglich. Am Sonntag wird es zunächst teils freundlich, nachmittags zeigt sich häufiger die Sonne, zum Abend ziehen wieder mehr Wolken auf. Zum Wochenstart ist es bedeckt mit zeitweisen Nieselregen. Die Höchstwerte liegen zwischen 23 und 27 Grad.
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10: Ich bin Jana Klunikowski. Schönen guten Tag. Die Behörden in Deutschland sind wegen der Sabotageattacken in Alarmbereitschaft. Jetzt gibt es einen weiteren möglichen Fall in NRW. Offenbar hat jemand versucht, an einem Umspannwerk in Dormagen einen Kurzschluss auszulösen. Laut Polizei gab es auch ein mögliches Bekennerschreiben. Ob das echt ist oder von einem Trittbrettfahrer stammt, wird noch geprüft. Es ist bereits die dritte Attacke in dieser Woche. Zuvor wurden Umspannwerke bei Köln und in Brandenburg angegriffen. Auch am Umspannwerk in Ganderkesee hat es einen Polizeieinsatz gegeben. In der Nacht war da ein offenstehender Schaltschrank entdeckt worden. Die Polizei durchsuchte das Areal mit Hubschrauber und Diensthunden. Auch das THW war im Einsatz. Fremde Personen wurden nicht entdeckt. Auch Schäden gab es offenbar nicht. Ob das Ganze im Zusammenhang mit einer Straftat steht, wird jetzt ermittelt. VW steckt nach wie vor in einer schweren Krise und setzt deshalb weiter den Rotstift an. Am Abend hat der Aufsichtsrat die Sparpläne des Vorstands beschlossen. Was bedeutet das denn jetzt konkret, Tom Husse?
11: Also weltweit sollen in den nächsten Jahren weitere 50.000 Stellen bei VW gestrichen werden. In Europa werden im Moment außerdem zu viele Autos gebaut, so der Konzern. Deshalb steht die Zukunft der Werke in Emden, Zwickau, Hannover und Neckarsulm weiter auf der Kippe. Dort könnte die Produktion bis Mitte der 2030er auslaufen. Beschlossen ist da aber noch nichts. Im Moment werden andere Verwendungsmöglichkeiten für die Standorte ausgelotet, heißt es von VW.
10: Die Retter vor Ort sprechen von einem Wunder. Über eine Woche nach der verheerenden Sturzflut sind in Nepal zwei Männer lebend gefunden worden. Sie wurden aus einem verschütteten Tunnel gerettet. Die Einsatzkräfte suchen auch weiter nach Überlebenden. Tausende Menschen werden noch vermisst. Im Elektroschrott in Europa stecken ungenutzte Rohstoffe im Milliardenwert. Wie eine Studie der Boston Consulting Group zeigt, liegen in den Schubladen in der EU hunderte Millionen ungenutzte Smartphones. Darin sind etwa Lithium oder seltene Erden. Und die gehen verloren, wenn Elektroschrott einfach verbrannt oder illegal entsorgt wird. 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
9: Besser ankommen mit dem besten Verkehrsservice. Aktuell liegen uns keine Verkehrsstörungen vor. Wir wünschen euch weiterhin eine gute Fahrt.
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9: Die aktuellen Blitzer bei uns im Nordwesten: in Emden auf der Obhuser Straße, in Hovig auf der Zwischenahner Straße und in Kleverns von Jeverkommt. Geblitzt wird auch in Oldenburg auf dem Dietrichsweg, in Ostermarsch auf der Landstraße, in Westerende in Richtung Aale und in Wiesmoor am Sportplatz. 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
9: Die nächste Fähre von Nesmasir nach Baltrum fährt um 18 Uhr.
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Hoch die Hände, Wochenende. Ich kann das nicht oft genug sagen. Vielleicht lasse ich mir das auch irgendwann mal als Tattoo stechen. Nordseewelle mit dem Chris. Und direkt heute wartet schon das erste Highlight auf uns. 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Das Nordseewelle-Konzert mit Jan Delay und Disco Number One. Um 19.30 Uhr geht's los am Sportforum Wilhelmshaven. Am Samstag und Sonntag wird rund ums Wasserschloss Dornum ordentlich gehüpft, gespritzt und gespielt. Mit 10 Hüpfburgen, Wasserspielen der Jugendfeuerwehr, Erste Hilfe vom Jugendrotkreuz und Kinderschminken. Und am Sonntag heißt es in Norden von 10 bis 15 Uhr beim Mädelsflohmarkt im Lenzhof stöbern, Vintage entdecken und Schnäppchen sichern. Diese und noch mehr Tipps findet ihr im Eventkalender auf radionordseewelle.de.

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4: Heute Mittag regnet es im Nordwesten, an der Küste örtlich kräftig. Die Temperaturen liegen zwischen 17 und 21 Grad. Der Wind weht meist leicht bis mäßig. Bis zum Abend bleibt das Wetter wechselhaft. Auf den Inseln lockert es zeitweise auf. Aktuell meldet Hesel 19 Grad, Bockholm 17 Grad, Wildeshausen 20 Grad und Norderney 17 Grad. Der Nordseewelle 3-Tage-Trend. Morgen beginnt der Tag mit Regen und Nieselregen. Später gibt es einzelne Schauer und Auflockerungen. Am Sonntag ist der Start freundlicher, bevor die Wolken zunehmen und örtlich Regen folgt. Zum Wochenstart ist es überwiegend bedeckt mit etwas Nieselregen und im Binnenland deutlich wärmer bei rund 26 Grad.
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4: 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Vorsicht auf der A28 Bremen Richtung Oldenburg zwischen Hatten und Kreuz Oldenburg Ost. Metallteile auf der Fahrbahn. Auf der A31 Leer Richtung Metten zwischen Dreieck Bunde und Papenburg liegt eine Dachbox auf dem linken Fahrstreifen. Auf der A1 zwischen Bremen-Brinkum und Bremer Kreuz stockt der Verkehr im Baustellenbereich auf 4 Kilometern in beiden Richtungen.
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4: Es wird geblitzt. In Emden auf der Ophuser Straße, in Oldenburg auf dem Dietrichsweg, in Ostermarsch auf der Landstraße sowie am Sportplatz in Wiesmoor und auf der Zwischenahner Straße in Hovig. 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
4: Die nächste Fähre von Spiekeroog nach Neuhallingersiel fährt um 17 Uhr.
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Die Mittagspause ist auch die Zeit, in der man sich vornimmt, nur ganz kurz aufs Handy zu schauen. Und plötzlich ist die ganze Pause weg. Das passiert den Besten. Jetzt holen wir euch wieder zurück ins echte Leben. Musik an, Nachmittag voraus mit Leonie und G-Eazy bei Nordsewelle. Rock and Roll.

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12: Heute Mittag regnet es im Nordwesten, an der Küste örtlich kräftig, bei 17 bis 21 Grad und meist leichtem bis mäßigem Wind. Bis zum Abend ist es wechselhaft, auf den Inseln gibt es zeitweise Auflockerungen. Aktuell meldet Hesel 19 Grad bei Regen, Bockholm 17 Grad bei Regen, Wildeshausen 20 Grad bei Regen und Norderney 17 Grad bei Regen. Der Nordseewelle 3-Tage-Trend. Morgen beginnt der Tag mit Regen und Nieselregen, später gibt es einzelne Schauer und Auflockerungen. Am Sonntag ist es zunächst freundlicher, bevor die Wolken zunehmen und örtlich Regen folgt. Zum Wochenstart ist es überwiegend bedeckt mit etwas Nieselregen, zugleich deutlich wärmer im Binnenland um 26 Grad.
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13: Ich bin Jana Klonikowski. Schönen guten Tag. Der VW-Betriebsrat und die Gewerkschaft IG Metall zeigen sich vorsichtig erleichtert über den Kompromiss beim Autobauer. Eine Eskalation wurde erstmal verhindert, heißt es. Der Aufsichtsrat hatte die Sparpläne abgenickt. Weltweit sollen 50.000 Jobs wegfallen. Werksschließungen sind nicht beschlossen. Es soll noch geprüft werden, wie die Werke in Emden, Zwickau, Hannover und Neckarsulm anderweitig genutzt werden können. Niedersachsens Ministerpräsident und VW-Aufsichtsrat Olaf Lies dazu.
3: Aber wir haben jetzt einen harten Weg vor uns. Und insofern ist diese Verunsicherung, die bei den Kolleginnen und Kollegen da ist, immens. Ich verstehe das. Wir werden uns unterhaken müssen, diesen Weg gemeinsam zu gehen und dafür zu sorgen, dass wir Beschäftigung dort fortsetzen.
13: Die Behörden in Deutschland sind wegen der Sabotageattacken in Alarmbereitschaft. Jetzt gibt es einen weiteren möglichen Fall in NRW. Offenbar hat jemand versucht, an einem Umspannwerk in Dormagen einen Kurzschluss auszulösen. Laut Polizei gab es auch ein mögliches Bekennerschreiben. Ob das echt ist oder von einem Trittbrettfahrer stammt, wird noch geprüft. Es ist bereits die dritte Attacke in dieser Woche. Zuvor wurden Umspannwerke bei Köln und in Brandenburg angegriffen. In den Schubladen in Deutschland und auch im Rest von Europa schlummern wahre Schätze. Hunderte Millionen Smartphones liegen rum und mit ihnen eine Riesenmenge an wertvollen Rohstoffen, Fabian Hoffmann.
14: Ja, das kann man wohl sagen. Eine Studie der Boston Consulting Group zeigt, dass in all den nicht mehr genutzten Handys oder anderem Elektroschrott Rohstoffe im Milliardenwert stecken. Dazu gehören etwa Lithium, Gold und auch seltene Erden. Gerade bei denen sind wir stark abhängig von China. Da würde eine bessere Wiederverwertung uns also auch unabhängiger machen. Die Studie schlägt vor, Elektrogeräte künftig modular und leicht zerlegbar zu bauen. Das macht Reparieren, Aufbereiten und Wiederverwenden deutlich einfacher.
13: Bei der IFA in Berlin gibt es jetzt wieder die neuesten Trends in Sachen Unterhaltungselektronik und Haushaltsgeräte zu sehen. Und von Waschmaschine bis Roboter kommt da kaum noch etwas ohne künstliche Intelligenz aus. 1.900 Aussteller sind bei der Messe dabei. Bis Dienstag werden über 200.000 Besucher erwartet. 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
12: 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Vorsicht auf der A28 Bremen Richtung Oldenburg zwischen Hatten und Kreuz Oldenburg Ost wegen Metallteilen auf der Fahrbahn. Vorsicht auf der A31 Leer Richtung Meppen zwischen Dreieck Bunde und Papenburg wegen Fahrzeugteilen und einer Dachbox auf dem linken Fahrstreifen. Auf der A1 Osnabrück Richtung Hamburg zwischen Bremen-Brinkum und Bremer Kreuz stockt der Verkehr im Baustellenbereich in beiden Richtungen auf 4 Kilometern.
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12: Es wird geblitzt. In Emden auf der Opuser Straße, in Howick auf der Zwischenahner Straße, in Oldenburg am Dietrichsweg, in Ostermarsch auf der Landstraße sowie in Wiesmoor am Sportplatz. 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
12: Die nächste Fähre von Bensersiel nach Langeoog fährt um 13.45 Uhr.
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Schmal, voll oder herzförmig? Was unsere Lippen angeblich über den Charakter verraten, das schauen wir uns jetzt hier mal bei Nordseewelle an. Unsere Lippen beeinflussen offenbar stark, wie ein Gesicht auf andere wirkt. Volle Lippen werden oft als sinnlich wahrgenommen, herzförmige eher als verspielt. Aber einen echten Charaktercode gibt es nicht. Mimik, Kultur, Make-up und sogar Gewohnheit verändern den Eindruck mindestens genauso. Wer schmale Lippen hat, ist also nicht automatisch schlecht gelaunt. Zum Glück. Einen schönen Nachmittag und weiter geht's bei Nordseewelle mit Tiffany Harris und Vertigo.

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11: Heute am frühen Nachmittag ist es im Nordwesten nass und trüb. Bei uns im Norden fällt örtlich kräftiger Regen. Dazu weht leichter bis mäßiger Wind bei 16 bis 20 Grad. Bis zum Abend ist es wechselhaft. Besonders auf den Inseln und in Ostfriesland fällt der Regen zeitweise kräftiger aus. Momentan haben wir in Wittmund 18 Grad, Bad Zwischenahn 20 Grad und Spiekeroog 18 Grad. Der Nordseewelle 3-Tage-Trend. Morgen ist es meist bewölkt mit örtlichem Regen. Am Nachmittag lockert es auf, abends ziehen wieder Schauer durch. Am Sonntag zeigt sich nach zunächst wolkigem Himmel häufiger die Sonne, bevor die Wolken dichter werden. Zum Wochenstart zeigt es sich wieder wechselhafter und deutlich wärmer mit 23 bis 27 Grad.
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11: 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Auf der A27 zwischen Schwanewede und Ilpol besteht wegen einer Unfallaufnahme Gefahr. Auf der A1 zwischen Bremen-Brinkum und Bremer Kreuz staut es sich vor der Baustelle in beiden Richtungen auf 5 Kilometer. Auf der A1 Osnabrück Richtung Bremen steht am Dreieck Ahlhorner Heide in der Überleitung zur A29 Richtung Oldenburg ein defekter LKW auf allen Fahrstreifen. Hamburg Richtung Osnabrück stockt der Verkehr zwischen Bremer Kreuz und Bremen-Hemeling vor der Baustelle auf 4 Kilometer. Vorsicht auf der B71 zwischen Volkmarst und Kirchwistedt. In beiden Richtungen besteht wegen umgestürzter Bäume Gefahr.
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11: Das sind die aktuellen Blitzer. In Emden auf der Opuser Straße, in Howeg auf der Zwischenahner Straße und in Oldenburg auf dem Dietrichsweg. Geblitzt wird auch in Ostermarsch auf der Landstraße und in Wiesmoor am Sportplatz. 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
11: Die nächste Fähre von Halesien nach Wangerooge fährt um 18 Uhr.
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Freitag ist inzwischen weit genug fortgeschritten, dass man die Woche gedanklich langsam zusammenpacken kann. Noch ein paar offene Sachen, dann ist Platz für alles, was heute Abend wichtiger ist. Wir halten euch dabei musikalisch auf Kurs mit der meisten Musik und allen aktuellen Hits. Michael Schulte jetzt bei Nordsee Welle mit Lovesick.

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4: Heute am frühen Nachmittag ist es im Nordwesten nass und trüb. Örtlich fällt kräftiger Regen bei leichtem bis mäßigem Wind und 16 bis 20 Grad. Bis zum Abend zeigt es sich bei uns im Norden wechselhaft. Besonders auf den Inseln und in Ostfriesland fällt der Regen zeitweise kräftiger aus. Aktuell sind es in Wittmund 18 Grad, in Bad Zwischenahn 20 Grad und auf Spiekeroog 18 Grad. Der Nordseewelle 3-Tage-Trend. Morgen ist es meist bewölkt mit örtlichem Regen. Am Nachmittag lockert es auf, abends ziehen wieder Schauer durch. Am Sonntag zeigt sich nach zunächst wolkigem Himmel häufiger die Sonne, bevor die Wolken zum Abend dichter sind. Zum Wochenstart ist es wieder wechselhafter und deutlich wärmer mit 23 bis 27 Grad.
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5: Ich bin Nanju Kuhlmann. Schönen guten Tag. Der VW-Betriebsrat und die Gewerkschaft IG Metall zeigen sich vorsichtig erleichtert über den Kompromiss beim Autobauer. Eine Eskalation wurde erstmal verhindert, heißt es. Der Aufsichtsrat hatte die Sparpläne abgenickt. Weltweit sollen 50.000 Jobs wegfallen. Werksschließungen sind nicht beschlossen. Es soll geprüft werden, wie die Werke in Emden, Zwickau, Hannover und Neckarsulm anderweitig genutzt werden können. Niedersachsens Ministerpräsident und VW-Aufsichtsrat Olaf Lies dazu.
6: Aber wir haben jetzt einen harten Weg vor uns. Und insofern ist diese Verunsicherung, die bei den Kolleginnen und Kollegen da ist, immens. Ich verstehe das. Wir werden uns unterhaken müssen, diesen Weg gemeinsam zu gehen und dafür zu sorgen, dass wir Beschäftigung dort fortsetzen.
5: Die Behörden in Deutschland sind wegen der Sabotageattacken in Alarmbereitschaft. Jetzt gibt es einen weiteren möglichen Fall in NRW. Offenbar hat jemand versucht, an einem Umspannwerk in Dormagen einen Kurzschluss auszulösen. Es ist die dritte Attacke in dieser Woche. Zuvor waren Umspannwerke bei Köln und in Brandenburg angegriffen worden. In Thüringen fällt das BSW weiter auseinander. 9 weitere Abgeordnete wollen die Wagenknecht-Partei und die Fraktion verlassen, darunter alle 3 Minister. Vorausgegangen war ein Streit mit der Bundesspitze. Die wollte raus aus der Landesregierung und hatte öffentlich Druck auf die Abgeordneten gemacht. Die Regierung soll fortgesetzt werden, sagt CDU-Ministerpräsident Vogt. Bisher bestand sie aus CDU, SPD und BSW. Die deutsche Industrie kann sich über ein deutliches Auftragsplus freuen. Nach neuesten Zahlen gab es im Juli einen Anstieg um über 13% im Vergleich zum Vorjahr, so das Statistische Bundesamt. Grund sind eine Reihe von Großaufträgen im Schiff-, Zug- und Flugzeugbau. Im Elektroschrott in Europa stecken ungenutzte Rohstoffe im Milliardenwert. Wie eine Studie der Boston Consulting Group zeigt, liegen in den Schubladen in der EU hunderte Millionen ungenutzte Smartphones. Darin sind etwa Lithium oder seltene Erden. Die gehen verloren, wenn Elektroschrott einfach verbrannt oder illegal entsorgt wird. 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
4: 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Vorsicht auf der A27 Bremerhaven Richtung Bremen zwischen Schwanewede und Ilpol wegen einer Unfallaufnahme. Auf der A1 zwischen Osnabrück und Hamburg staut es sich in beiden Richtungen vor der Baustelle auf 5 Kilometern. Osnabrück Richtung Bremen steht am Dreieck Ahlhorner Heide in der Überleitung zur A29 Richtung Oldenburg ein defekter LKW auf allen Fahrstreifen. Hamburg Richtung Osnabrück stockt der Verkehr zwischen Bremer Kreuz und Bremen-Hemelingen vor der Baustelle auf 4 Kilometern. Vorsicht auf der B71 zwischen Volkmarst und Kirchwistedt wegen umgestürzter Bäume in beiden Richtungen.
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4: Das sind die aktuellen Blitzer. In Emden auf der Obhuser Straße, in Howeg auf der Zwischenahner Straße und in Oldenburg auf dem Dietrichsweg. Auch in Ostermarsch auf der Landstraße und in Wiesmoor am Sportplatz wird geblitzt. Die aktuellen Staus und Blitzer gibt es auch bei uns auf der Homepage und in der Nordseewelle-App.
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4: Die nächste Fähre von Norderney nach Norddeich fährt um 15.15 Uhr.
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7: Einen schönen Start in den Freitag-Feierabend. Wir freuen uns auf den 18. Sparkassen.

Lauf Aurich mit einer ganz elementaren Neuerung. Welche das ist, hört ihr vom Organisator Holger Wesse. Nach der meisten Musik mit allen aktuellen Hits: Olivia Dean, Bryan Adams, Ellie Goulding und der Ohrwurm von Kato Turner.

0: 69, Mr. Bryan Adams, schwelgen mit meiner Erinnerung hier in der Nordseewelle Feierabendshow mit Martin Putz vom Sommer 2026. Was war das bitte für ein Sommer? Ne? Reden wir wahrscheinlich auch noch in 40, 50 Jahren drüber. Nordseewelle mit der meisten Musik und allen aktuellen Hits gleich auf der Playlist zum Freitag Feierabend. Dua Lipa und Love Again. Und morgen geht's dann los zum 18. Mal der Sparkassenlauf Aurich. Ja, ihr habt richtig gehört. Morgen, am Samstag, nicht wie gewohnt am Freitagabend. Organisator Holger Wessel. Warum ist das so mit Erinnerung?
1: Ja, richtig. Also wir wollen tatsächlich noch mal so ein bisschen noch mehr das Stadtlauf- oder Citylauf-Feeling zu den Läufern bringen. Und wenn man dann natürlich am Samstagmorgen durch die durch die Fußgängerzone läuft, da ist dann doch ein bisschen mehr Power als am Freitagabend. Deswegen, ja, das haben wir geändert. Samstagvormittag, 10 Uhr geht's los.
0: Gute Idee auf jeden Fall. Vom Georgswall über den Auricher Hafen rüber in die Fußgängerzone. Da wird ordentlich angefeuert und es gibt auch ordentlich Mucke, mobil, die Dorfdisco mit dabei zum ersten Mal.
1: Genau das. Also wirklich 500 Meter vom Ziel in der Fußgängerzone, also am Marktplatz, werden wir die positionieren und da wird ein DJ den richtig einheizen, sodass cool. Nochmal so die letzten Meter nicht so schwer fallen.
0: Also seid auf jeden Fall mit dabei, feuert ordentlich an, morgen zum 18. Mal der 18. Sparkassenlauf in Aurich. Und alle Infos gibt's online unter citylaufen.de.

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13: Am Nachmittag gibt es einen grauen Himmel mit Nieselregen und örtlich kräftigem Regen. Später lassen die Niederschläge vielerorts nach. Einzelne Schauer sind möglich, dazu weht mäßiger Wind. Die Temperaturen liegen heute Nachmittag zwischen 17 und 21 Grad. Aktuell sind es in Wehna 19 Grad bei Regen, in Sande 18 Grad bei Regen, in Oldenburg 20 Grad bei Regen und auf Jüst 18 Grad bei Regen. Der Nordseewelle 3-Tage-Trend. Morgen fällt zunächst Regen, später gibt es Auflockerungen. Zum Abend sind wieder einzelne Schauer möglich. Am Sonntag beginnt es vielerorts teils klar, bevor mehr Wolken aufziehen und an der Küste vereinzelt Regen fällt. Zum Wochenstart ist es bei uns im Nordwesten deutlich wärmer, im Binnenland zwischen 21 und 27 Grad. An der Küste und auf den Inseln bleibt es kühler.

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1: Ich bin Imme Kasten. Schönen guten Tag. Für den VW-Standort Emden gibt es trotz der Spareinigung keine Entwarnung. Oberbürgermeister Tim Kruthoff macht sich weiter für den Erhalt stark. Wir akzeptieren keine Placebos, sagt er. Die entscheidenden Gespräche würden jetzt erst starten. Er sei dazu eng mit Betriebsrat, Gewerkschaft und Wirtschaftsminister im Austausch. In Emden arbeiten rund 7.700 Menschen bei VW. Kruthoff fordert klare Zusagen für neue Modelle und auch Investitionen. Insgesamt will Volkswagen in den kommenden Jahren rund 50.000 weitere Stellen abbauen. Polizeieinsatz am Umspannwerk in Gandakersee. In der Nacht war da ein offenstehender Schaltschrank entdeckt worden. Die Polizei durchsuchte das Areal mit Hubschrauber und auch Diensthunden und auch das THW war im Einsatz. Fremde Personen wurden aber nicht entdeckt, auch Schäden gab es offenbar nicht. Auszeichnung für die Virusforschung. Ein Forschungsverbund vom UKE in Hamburg, der TU Braunschweig und der Medizinischen Hochschule Hannover ist mit dem Wissenschaftspreis ausgezeichnet worden. Das Team untersucht, wie DNA-Viren dem Immunsystem entkommen und dauerhaft im Körper bleiben. Insgesamt werden 3 Projekte ausgezeichnet, jeweils mit rund 83.000 Euro. 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
3: 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Vorsicht auf der A29 Oldenburg Richtung Ahlhorne Heide zwischen Kreuz Oldenburg Ost und Sandkrug wegen Gegenständen auf der Fahrbahn. Auf der A1 Hamburg Richtung Osnabrück zwischen Bremer Kreuz und Bremen-Hemelingen stauen sich die Fahrzeuge vor der Baustelle auf 6 Kilometern. Zwischen Dreieck Stur und Bremen-Hemelingen stauen sich die Fahrzeuge in beiden Richtungen ebenfalls 6 Kilometer vor der Baustelle. Am Dreieck Ahlhorne Heide in der Überleitung zur A29 Richtung Oldenburg steht ein defekter LKW auf allen Fahrstreifen. Der Verkehr fließt langsam.
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3: Das sind die aktuellen Blitzer. In Emden auf der Obhuser Straße, in Howeg auf der Zwischenahner Straße, in Oldenburg im Dietrichsweg und in Ostermarsch auf der Landstraße. Geblitzt wird auch in Wiesmoor am Sportplatz. 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
3: Die nächste Fähre von Jüst nach Norddeich mit dem Töverland-Express fährt um 17.30 Uhr.
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4: Hurra, hurra, der Herbst ist da. Oder auch nicht, Gedanken.

Tja, jetzt gibt es kein Zurück mehr. Meteorologisch ist der Herbst schon da. Gedanklich hängen wir noch so ein bisschen in diesem wirklich wundervollen Rekordsommer 2026. Das hat richtig viel Spaß gemacht. Aber wenn man sich so ganz langsam mental auch auf die herbstliche Jahreszeit vorbereitet, dann sind wir auf der richtigen Seite. Und dann können wir das auch mental ein bisschen besser verarbeiten. Deswegen gibt es hier heute Nachmittag so ein paar Tipps, wie wir uns denn noch mehr in den Herbst eingrooven können. Auf jeden Fall mal alles klar Schiff machen, ne? Vielleicht mal die Bude auf Vordermann, also ähnlich wie beim Frühjahrsputz, alles so ein bisschen winterfest machen, ne? So Richtung Herbst, vielleicht auch ein bisschen dekotechnisch schon mal so ein paar Lichterketten aufhängen, alles so ein bisschen herbstliche Töne, ne? Und dann sind wir auch schneller in diesem Feeling drin. Das geht auf jeden Fall leichter, das mache ich seit Jahren so. Und es gibt natürlich noch die Möglichkeit, den Herbst ein bisschen schöner zu akzeptieren, wenn ihr mit den richtigen Klamotten bereit seid, ne? Also vielleicht mal vom Dachboden aus dem Keller oder ganz hinten aus der Kleiderschranksecke die richtigen Übergangsjacken rausholt, vielleicht das festere Schuhwerk, dass ihr da auf jeden Fall herbstlich fürs Outfit gewappnet seid, und dann sieht das Ganze auch mal schick aus. Weil das kommt ja sonst so überraschend, dass es kalt wird oder auch wirklich unangenehm, und dann habt ihr nicht die richtigen Klamotten zur Hand. Deswegen bereitet euch da mal vor. Und natürlich gibt das kulinarisch auch nochmal die Möglichkeit, herbstlich so ein bisschen reinzugehen, ne? So ein bisschen intersaisonale Gemüse. Kürbiszeit geht ja los, ne? Sprechen wir auch noch drüber. Und dann gibt's die gesunde rote Beete, die Möhren, die Radieschen. Das ist ja auch gut fürs Immunsystem. Ihr wisst Bescheid, wir läuten langsam den Herbst ein und freuen uns natürlich auch auf die herbstlichen Klänge hier bei Nordseewelle.

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13: Am Nachmittag bleibt der Himmel grau mit Nieselregen und örtlich kräftigem Regen. Später lassen die Niederschläge vielerorts nach. Einzelne Schauer sind möglich. Dazu weht mäßiger Wind bei 17 bis 21 Grad. Momentan haben wir in Wehna 19 Grad, in Sande 18 Grad, in Oldenburg 20 Grad und auf Jüst 18 Grad. Der Nordseewelle 3-Tage-Trend. Morgen fällt bei uns im Norden zunächst Regen, später gibt es Auflockerungen und zum Abend einzelne Schauer. Am Sonntag beginnt es vielerorts teils klar, bevor mehr Wolken aufziehen und an der Küste vereinzelt Regen fällt. Zum Wochenstart ist es im Nordwesten deutlich wärmer, im Binnenland zwischen 21 und 27 Grad, an der Küste und auf den Inseln bleibt es kühler.
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14: Ich bin Nanju Kuhlmann. Schönen guten Tag. Ein Mann soll sich zu den Anschlägen auf Umspannwerke in NRW und Brandenburg bekannt haben. Die Polizei fahndet jetzt nach ihm. Finn Riebesel-Freundlieb, was weiß man denn aktuell über den Verdächtigen?
15: Ja, noch nicht viel. Wie die Taz berichtet, soll es sich um einen Mann aus Gevelsberg bei Wuppertal handeln. Bei der Zeitung ging ein Bekennerschreiben zu dem Anschlag in Brandenburg ein, mit technischen Details, also möglicherweise Täterwissen. Die Polizei geht davon aus, dass das Schreiben echt ist. Festnahmen gab es bislang noch nicht. An einem Umspannwerk bei Dormagen wurde zuletzt eine mutmaßliche Abschussvorrichtung entdeckt. Ähnliche wurden schon bei weiteren Attacken in NRW und eben in Brandenburg genutzt.
14: Die VW-Sparpläne sind abgesegnet. Jetzt sehen Betriebsrat und Gewerkschaft IG Metall den Vorstand des Autobauers am Zug. Für die bedrohten Werke in Emden, Zwickau, Neckarsulm und Hannover müssten schnell Lösungen her. Niedersachsens Ministerpräsident Lies sitzt auch im VW-Aufsichtsrat und meint, jetzt müssten alle an einem Strang ziehen und dafür sorgen,
16: dass wir die Standorte, die wir in Deutschland haben, auch weiterentwickeln und positiv entwickeln können. Und dazu gehört für mich an erster Linie die Fortführung der Automobilproduktion. Aber dazu gehört es eben auch, sehr genau zu prüfen, was geht noch.
14: Lies nannte als Beispiel etwa VW-Modelle, die statt in China auch in Deutschland gebaut werden könnten. Die Zahl der Geflüchteten in Deutschland sinkt weiter. In der ersten Jahreshälfte gab es ein Minus von 20.000, zeigt die Antwort der Bundesregierung auf eine Linken-Anfrage, so die Neue Osnabrücker Zeitung. Zu den Gründen zählen unter anderem Abschiebungen und dass immer weniger Ukrainer Schutz in Deutschland suchen. Die Retter vor Ort sprechen von einem Wunder. Über eine Woche nach der verheerenden Sturzflut in Nepal sind zwei Männer lebend gefunden worden. Sie wurden jetzt aus einem verschütteten Tunnel gerettet. Die Einsatzkräfte suchen weiter nach Überlebenden. Tausende Menschen werden noch vermisst. Stuttgart und Köln eröffnen heute den zweiten Bundesligaspieltag. Der VfB ist nach der 1:5 Niederlage gegen die Bayern aktuell Tabellenletzter. Das heißt so früh in der Saison aber natürlich noch nichts. Köln war mit 3 Punkten in die neue Spielzeit gestartet. Anstoß ist um 20.30 Uhr. 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
13: 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Vorsicht auf der A29 Oldenburg Richtung Ahlhorner Heide. Zwischen Kreuz Oldenburg Ost und Sandkrug. Gegenstände auf der Fahrbahn. Auf der A1 Hamburg Richtung Osnabrück. Zwischen Bremer Kreuz und Bremen-Hemelingen staut es sich vor der Baustelle auf 6 Kilometern. Zwischen Dreieck Stur und Bremen-Hemelingen stockt der Verkehr in beiden Richtungen ebenfalls auf 6 Kilometern. Am Dreieck Ahlhorner Heide zur A29 Richtung Oldenburg steht ein defekter LKW auf allen Fahrstreifen. Der Verkehr fährt langsam.
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13: Das sind die aktuellen Blitzer. In Emden auf der Obhuser Straße, in Hovig auf der Zwischenahner Straße und in Oldenburg im Dietrichsweg. Geblitzt wird auch in Ostermarsch auf der Landstraße und in Wiesmoor am Sportplatz. 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
13: Die nächste Fähre von Baltrum nach Nesmasil fährt um 17 Uhr.
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17: Bullstock sprengen, Schlittenrennen, Boseln, Krabbenpoolen, alles digital bei einem neuen Spiel, was kostenlos ab Oktober von euch getestet werden kann.

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0: vorher noch keiner drauf gekommen ist, oder? Wie crazy, ein digitales Videospiel, das alle ostfriesischen Traditionen vereint. Kein Spaß, ihr habt Nordseewelle mit der meisten Musik und allen aktuellen Hits. Mit dabei zum Beispiel Krabbenpulen oder Boßeln, alles in einem Videospiel. Und das hat sogar die Profis überzeugt. Die Moin Digital Agentur aus Aurich hat nämlich auf der Gamescon mit Ostfriesland Games eine echte Liebeserklärung an Ostfriesland vorgestellt. Tim Bruns, du bist Inhaber der Agentur und du hast die Spielmechanik sozusagen mitprogrammiert. Das Spiel, das kam bei den ganzen Gamescom-Besuchern richtig gut an, nicht?
1: Also ganz ehrlich gesagt, wir sind ein bisschen aus dem Häuschen, wie gut unsere kleine Liebeserklärung an Ostfriesland angekommen ist. Wir sind regelrecht überfahren, wie toll die Besucher auf Ostfriesland Games reagieren. Sowohl Ostfriesen als auch Auswärtige.
0: Und die Profis, die sind aus dem Häuschen.
1: Wir hatten sogar hohen Besuch von Guerilla Games, einem Studio von Sony, das für Spiele wie Horizon Zero Dawn zuständig ist. Und ein Mitarbeiter, der ganz lange in Bremerhaven gewohnt hat, hat sich witzigerweise irgendwie wie ein Ostfriese gefühlt. Und er sagte, dass er in der ganzen Halle nichts Schöneres gesehen hat.
0: Das geht runter wie Öl, oder? Lieben Dank, Tim. Im Oktober bekommt ihr das Spiel kostenlos im Netz. Und das ist sogar auch platt spielbar, ne? Also, viel Spaß denn bei dieser wirklich schön gelungenen digitalen Liebeserklärung an Ostfriesland.

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4: Am Nachmittag ist es nass und bedeckt. Örtlich fällt kräftiger Regen, sonst Nieselregen und leichter Regen bei schwachem bis mäßigem Wind. An der Küste und auf dem Festland lassen die Niederschläge zum Abend stellenweise nach. Die Wolkendecke bleibt aber dicht. Aktuell meldet Norden Regen bei 18 Grad, Jever Regen bei 19 Grad, Großenkneten Regen bei 19 Grad und Baltrum Regen bei 18 Grad. Der Nordseewelle 3-Tage-Trend. Morgen fällt vor allem am Vormittag Regen, nachmittags lockert es regional auf, später sind wieder einzelne Schauer möglich. Am Wochenende wird es nach klarer Nacht freundlich, nachmittags zeigt sich häufiger die Sonne, abends ziehen wieder Wolken auf. Zum Wochenstart ist es wolkig, zeitweise fällt leichter Regen, die Höchstwerte liegen zwischen 24 und 27 Grad.
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5: Ich bin Imme Kasten. Schönen guten Tag. Niedersachsens Ministerpräsident Lies will die 4 gefährdeten VW-Werke erhalten. Auch in den 2030er Jahren soll dort weiter produziert werden, darunter in Emden und Hannover. Lies sagte am Vormittag, es werde keine Zustimmung zu Werksschließungen geben. Stattdessen müssten die Standorte weiterentwickelt und wettbewerbsfähig gemacht werden. Der Aufsichtsrat hatte gestern dem Sparplan einstimmig zugestimmt. In den kommenden Jahren sollen weltweit 50.000 weitere Stellen wegfallen. Die Stadt Leer hat kräftig in die Pedale getreten. Beim Klimaschutzwettbewerb Stadtradeln landet Leer wohl wieder auf dem 2. Platz. Insgesamt 470.000 Kilometer wurden in der Aktionswoche im Mai mit dem Fahrrad zurückgelegt. Das zeigt nun die Bilanz. Das Ziel des Stadtradelns ist es, statt mit dem Auto viele Wege mit dem Fahrrad zurückzulegen, um so CO2 einzusparen. Der Wettbewerb geht noch bis Ende September. Es kann also sein, dass sich noch jemand vordrängelt. Davon geht die Stadt aber nicht aus. Die Polizei im Landkreis Wesermarsch warnt aktuell wieder vor falschen Polizisten. Die Betrüger erfinden Einbrüche, um so an Informationen über Wertsachen zu kommen. Bisher ist noch niemand zu Schaden gekommen. Die Polizei rät allerdings, vor allem ältere Menschen sollten bei verdächtigen Anrufen vorsichtig sein. 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
4: 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Vorsicht auf der A27 Bremen Richtung Bremerhaven zwischen Hagen und Stotel. Wegen einer ungesicherten Unfallstelle und eines defekten Fahrzeugs auf dem linken Fahrstreifen ist die Richtungsfahrbahn gesperrt. Auf der A1 Osnabrück Richtung Bremen ist auf Höhe Kloppenburg nach einem Unfall mit 3 defekten Fahrzeugen die Richtungsfahrbahn gesperrt. Die Umleitung Richtung Bremen führt über die B69 Büren und Schneiderkrug. Der Verkehr wird an der Anschlussstelle Kloppenburg abgeleitet. Vorsicht auf der A1 zwischen Vechta und Kloppenburg wegen eines defekten Fahrzeugs auf dem linken Fahrstreifen und stockendem Verkehr. A1 Hamburg Richtung Osnabrück zwischen Bremer Kreuz und Bremen-Hemelingen. 6 Kilometer Stau vor der Baustelle.
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4: Das sind die aktuellen Blitzer. In Emden auf der Uphuser Straße, in Howick auf der Zwischenahner Straße und in Oldenburg auf dem Dietrichsweg. Geblitzt wird auch in Ostermarsch auf der Landstraße und in Wiesmoor am Sportplatz. 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
4: Die nächste Fähre von Neuharlingersiel nach Spiekeroog fährt um 18.15 Uhr.
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6: Einen ganz entspannten Freitagnachmittagstart Richtung Wochenende wünschen wir euch. Und auch wenn die großen Ferien gefühlt erst gestern vorbei sind, planen wir schon wieder den großen Herbsturlaub. Ja, und da muss man einiges beachten, damit man da überhaupt noch was bekommt. Alle Infos gibt's nach der meisten Musik mit allen aktuellen Hits in knapp 15 Minuten hier bei eurem Lieblingsradiosender. Schön, dass ihr mit dabei seid.

0: Euer Radio hat die richtige Einstellung. Herzlich willkommen bei Nordseewelle mit der meisten Musik und allen aktuellen Hits. Ja, die Sommerferien, die liegen gerade hinter uns, aber trotzdem müssen wir schon wieder an die Herbstferien denken. Wir wollen ja alle schnell und sicher zu unserem nächsten Herbsturlaub kommen. Da gibt es einiges zu beachten. Ein paar Buchungstipps heute am Nachmittag direkt von Carolina. Sie ist vom Europäischen Verbraucherzentrum Deutschland und hat so ein paar schöne, wirklich auf den Urlaub Lust machende Reisetipps für uns.
1: Aus unserer Sicht bieten sich für den Herbst weiterhin die Mittelmeerziele an, denn sie bieten wirklich immer noch hervorragende Wetterbedingungen bei gleichzeitig flachen Stränden, kinderfreundlichen Hotels und natürlich relativ kurzer Anreise. Dazu gehören eben Spanien, Griechenland, Portugal und natürlich die türkische Riviera, wo ich insbesondere auch recht kostengünstige All-Inclusive-Hotels, die sich speziell auf Familien zum Beispiel ausgerichtet haben, mit Kinderbetreuung und allem, was dazugehört, vorfinde.
0: Okay, Carolina, aber wie sieht das denn aus? Ganz viele Leute buchen ja gefühlt schon 2 Jahre im Voraus. Gibt es da überhaupt noch richtig coole Angebote, wenn ich jetzt in den Herbstferien verreisen will?
1: Wenn ich nur das Ziel habe, ich sag mal, für eine Woche in die Sonne oder in den Aktivurlaub zu starten, dann habe ich wirklich sehr, sehr gute Karten. Also Flexibilität ist hier der Schlüssel, auch was den Flughafen zum Beispiel, von dem ich starten möchte, angeht. Also hier lohnt es sich, etwas weiträumiger zu suchen. Und auch der Tag, an dem man startet, kann großen Einfluss auf die Preise und auf die Verfügbarkeiten haben.

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10: Heute ist es an der Küste und auf dem Festland nass und bedeckt. Örtlich fällt kräftiger Regen, sonst Nieselregen und leichter Regen bei schwachem bis mäßigem Wind. Zum Abend lassen die Niederschläge stellenweise nach. Die Wolkendecke bleibt aber dicht und in der Nacht liegen die Tiefstwerte zwischen 13 und 18 Grad. Der Nordseewelle 3-Tage-Trend. Morgen fällt vor allem am Vormittag Regen. Nachmittags lockert es regional auf. Einzelne Schauer sind möglich. Am Wochenende ist der Tag nach klarer Nacht freundlich. Nachmittags zeigt sich häufiger die Sonne. Abends ziehen wieder Wolken auf. Zum Wochenstart gibt es Wolken und zeitweise leichten Regen bei Höchstwerten zwischen 24 und 27 Grad. Momentan haben wir im Norden 18 Grad, Jever 19 Grad, Großenkneten 19 Grad und Baltrum 18 Grad.
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11: Ich bin Nanju Kuhlmann. Schönen guten Tag. Der VW-Betriebsrat und die Gewerkschaft IG Metall zeigen sich vorsichtig erleichtert über den Kompromiss beim Autobauer. Eine Eskalation wurde erstmal verhindert, heißt es. Der Aufsichtsrat hatte die Sparpläne abgenickt. Weltweit sollen 50.000 Jobs wegfallen. Werksschließungen sind nicht beschlossen. Es soll geprüft werden, wie die Werke in Emden, Zwickau, Hannover und Neckarsulm anderweitig genutzt werden können. Niedersachsens Ministerpräsident und VW-Aufsichtsrat Olaf Lies dazu.
12: Aber wir haben jetzt einen harten Weg vor uns und insofern ist diese Verunsicherung, die bei den Kolleginnen und Kollegen da ist, immens. Ich verstehe das. Wir werden uns unterhaken müssen, diesen Weg gemeinsam zu gehen und dafür zu sorgen, dass wir Beschäftigung dort fortsetzen.
11: Nach mehreren Attacken auf Stromanlagen in NRW und Brandenburg fahndet die Polizei nach einem Verdächtigen. Er soll ein Bekennerschreiben verfasst haben. An einem Umspannwerk bei Dormagen wurde zuletzt eine mutmaßliche Abschussvorrichtung entdeckt. Ähnliche kamen schon bei den Attacken zuvor zum Einsatz. Zum Bekennerschreiben sagte NRW-Innenminister Reul im WDR.
13: Das Bekennerschreiben ist insofern interessant, weil es mit dem persönlichen Namen unterschrieben ist und mit Adresse. Und das haben wir noch nie erlebt. Und wir haben dann uns die Stellen noch angeguckt, die er genannt hat. Und tatsächlich, das war kein Fake, zumindest die Informationen stimmen. Und an mehreren Stellen in Nordrhein-Westfalen hat er solche Anlagen aufgebaut.
11: Für DAZN-Abonnenten gibt's womöglich Geld zurück. Die Verbraucherzentrale klagt gegen den Streamingdienst wegen Preiserhöhungen 2021 und 2022. DAZN hatte laufende Verträge teils deutlich teurer gemacht, ohne Zustimmung der Kunden. Wer betroffen ist, kann sich der Sammelklage anschließen. Roboterhunde, smarte Katzenklos oder ein Tofu-Automat. Auf der IFA in Berlin werden seit heute wieder die neuesten Techniktrends präsentiert. Hunderttausende Besucher werden bis kommenden Dienstag erwartet. Im Elektroschrott in Europa stecken ungenutzte Rohstoffe im Milliardenwert. Wie eine Studie der Boston Consulting Group zeigt, liegen in den Schubladen in der EU hunderte Millionen ungenutzte Smartphones. Darin sind etwa Lithium oder seltene Erden. Die gehen verloren, wenn Elektroschrott einfach verbrannt oder illegal entsorgt wird. 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
10: 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Vorsicht auf der A27 Bremen Richtung Bremerhaven zwischen Hagen und Stotel. Die Unfallstelle ist nicht gesichert, ein defektes Fahrzeug befindet sich auf dem linken Fahrstreifen und die Richtungsfahrbahn ist gesperrt. Vorsicht auf der A1 Osnabrück Richtung Bremen. Auf Höhe Kloppenburg ist wegen Unfallaufnahme die Richtungsfahrbahn gesperrt. Von 3 defekten Fahrzeugen geht Gefahr aus. Der Verkehr wird an der Anschlussstelle Kloppenburg abgeleitet. Die empfohlene Umleitung führt über die B69 Büren und Schneiderkrug. Zwischen Vechta und Kloppenburg stockt der Verkehr wegen eines defekten Fahrzeugs auf dem linken Fahrstreifen. In Richtung Osnabrück staut es sich zwischen Bremer Kreuz und Bremen-Hemelingen auf 6 Kilometern vor der Baustelle.
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10: Es wird geblitzt. In Emden auf der Obhuser Straße, in Howick auf der Zwischenahner Straße, in Oldenburg auf dem Dietrichsweg, in Ostermarsch auf der Landstraße und in Wiesmoor am Sportplatz. 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
10: Die nächste Fähre von Spiekeroog nach Neuhallingersiel fährt um 17 Uhr.
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4: Guten Nachmittag, ihr Lieben. Wir freuen uns. Geht ja heute schon los, ne? Zum 2. Mal. Und dann morgen das große Beachsucker-Turnier am Meer. Das Ganze am Sandstrand in der Engel- und Völkers-Arena. Und da sind ja viele mit am Start. Ja, auch unser Dennis aus der Nordseewelle Feierabendshow moderiert da und genießt natürlich das perfekte Fußball-Feeling. Dortmund, HSV, Schalke, Gladbach und Ex-Nationalspieler Thomas Helmer. Mit dem sprechen wir gleich nach der meisten Musik mit allen aktuellen Hits. Whitney Houston, Mike Singer, Nelly Furtado und das ist Stimmenwunder Alex Warren bei Nordseewelle.

0: Whitney Houston, How Will I Know? So klingt die Nordseewelle Feierabendshow gleich mit One Republic und Need Your Love in Richtung Wochenende. Heute und auch morgen bereits zum zweiten Mal das Beach Soccer Turnier am Meer. Auf dem Sandstrand in der Engel und Völkers Arena. Wir sind mit am Start. Unser Dennis aus der Nordseewelle Feierabendshow moderiert da auch mit. Zum ersten Mal ganz aufgeregt. Hat mir auch gesagt, also er ist auch an der Seite von Thomas Helmer. Ne? Ist ja auch der Titelverteidiger mit dem HSV. Und der weiß auch, worauf es so ankommt beim Kicken im Sand. Ist ja schon ein bisschen special. Ne?
1: Das Ungewohnte und die Herausforderung ist natürlich erstmal der Sand auch. Ne? Im Sand wirklich Fußball zu spielen. Ja. Man denkt immer, man kann schön Doppelpass spielen. Das geht aber nicht, weil der Ball einfach im Sand stecken bleibt. Also da sind Techniker gefordert. Das heißt, die technischen Fähigkeiten von uns, von meiner Wenigkeit, sind da mal gefordert.
0: Ja, am Samstagnachmittag, also morgen dann Beach Soccer am Meer in Norddeich. Traditionsteams von Gladbach, Schalke, HSV und Dortmund sind da natürlich auch mit dabei. Das solltet ihr euch auf keinen Fall entgehen lassen. Alle Infos gibt es dann auch nochmal unter norddeich.de. One Republic mit Need Your Love und dann ganz viel Spaß am Wochenende.

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12: Zum Ausklang des heutigen Nachmittags.

0: zeigt sich der Himmel wolkenreich, örtlich fällt noch leichter Regen. Die Temperaturen liegen zwischen 16 und 18 Grad, dazu weht meist mäßiger, örtlich auch frischer Wind. Im Moment liegen die Temperaturen in Großefehn, Zetel, Friesoythe und Langeoog bei jeweils 18 Grad. Der Nordseewelle 3-Tage-Trend. Morgen fällt am Vormittag gebietsweise Regen, später lockert es auf, zum Abend hin zeigt es sich wieder wolkiger. Am Sonntag ist es teils klar, nachmittags gibt es freundliche Abschnitte, abends ziehen wieder Wolken auf. Zum Wochenstart ist es überwiegend bedeckt, örtlich fällt etwas Regen. Bei uns im Nordwesten liegen die Höchstwerte zwischen 24 und 27 Grad.
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2: Ich bin Imme Kasten. Schönen guten Tag. Für den VW-Standort Emden gibt es trotz der Spareinigung keine Entwarnung. Oberbürgermeister Tim Kruthoff macht sich weiter für den Erhalt stark. Wir akzeptieren keine Placebos, sagt er. Die entscheidenden Gespräche würden jetzt erst starten. Er sei dazu eng mit Betriebsrat, Gewerkschaft und Wirtschaftsminister im Austausch. In Emden arbeiten rund 7.700 Menschen bei VW. Kruthoff fordert klare Zusagen für neue Modelle und auch Investitionen. Insgesamt will Volkswagen in den kommenden Jahren rund 50.000 weitere Stellen abbauen. Polizeieinsatz am Umspannwerk in Ganderkesee. In der Nacht war da ein offenstehender Schaltschrank entdeckt worden. Die Polizei durchsuchte das Areal mit Hubschrauber und auch Diensthunden und auch das THW war im Einsatz. Fremde Personen wurden aber nicht entdeckt, auch Schäden gab es offenbar nicht. Auszeichnung für die Virusforschung. Ein Forschungsverbund vom UKE in Hamburg, der TU Braunschweig und der Medizinischen Hochschule Hannover ist mit dem Wissenschaftspreis ausgezeichnet worden. Das Team untersucht, wie DNA-Viren dem Immunsystem entkommen und dauerhaft im Körper bleiben. Insgesamt werden 3 Projekte ausgezeichnet, jeweils mit rund 83.000 Euro. 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
0: Besser ankommen mit dem besten Verkehrsservice. Auf der A1 Hamburg Richtung Osnabrück stauen sich die Fahrzeuge zwischen Bremer Kreuz und Bremen-Hemelingen vor der Baustelle auf 6 Kilometern. Zwischen Bremen-Brinkum und Bremen-Hemelingen stockt der Verkehr vor der Baustelle in beiden Richtungen auf 3 Kilometern. Vorsicht auf der A1 Osnabrück Richtung Bremen an der Ausfahrt zum Rastplatz Vossberg wegen eines defekten Fahrzeugs.
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0: Es wird geblitzt in Emden auf der Opuser Straße, in Howick auf der Zwischenahner Straße und in Oldenburg auf dem Dietrichsweg. Weitere Blitzer in Ostermarsch auf der Landstraße und in Wiesmoor am Sportplatz. 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
0: Die nächste Fähre von Langeoog nach Bensersiel fährt um 17.30 Uhr.
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4: Das wird wild. Morgen zum 18. Mal in Aurich der Sparkassenlauf, aber zum ersten Mal tatsächlich am Samstagvormittag. Also morgen früh um 10 geht das los und auch die Kurzentschlossenen, die dürfen noch dabei sein. Ja, nicht nur zum Anfeuern, sondern auch zum Mitlaufen. Wie das geht, das hören wir gleich vom Organisator selber nach Masterboy, Groovy Sound von Samba, Ray Garvey und Mr. Miles Smith. Mit Stay. Guten Start.

0: Schöner Feierabend-Soundtrack von Masterboy, direkt aus den 90s, Land of Dreaming. So klingt die Nordseewelle Feierabendshow mit Martin Putz. Gleich auf der Playlist Shawn Mendes und YYY. Und wie klingt das morgen in Aurich zum 18. Mai? Ja, richtig extrem. Der 18. Sparkassenlauf, der ist nämlich komplett durchgestylt und startet morgen. Zum ersten Mal, richtig, am Samstagvormittag. Und dann sind wahrscheinlich noch mehr ausgeschlafene Zuschauer mit am Start, denn wir brauchen euch, dass ihr da richtig schön anfeuert. Vom Georgswall geht's rüber zum Auricher Hafen in die Fußgängerzone und dann wieder zurück zum Georgswall. Wird auf jeden Fall richtig eskalieren. Also entweder kommt ihr da hin, feuert an oder ihr meldet euch selber noch ganz schnell an. Holger Wesseln.
1: Also bis jetzt sind 700 in der Teilnehmerliste. Wir werden so auf die 1200 kommen. Ich denke, so um die 20-25% werden wir uns steigern. Das ist richtig toll, richtig toll. Man kann sich jederzeit anmelden, aber für die wirklich Spätentschlossenen natürlich auch am Veranstaltungstag. Also die Anmeldung ist geöffnet bis kurz vorm Startschuss. Einfach vorbeikommen, anmelden, loslaufen, Spaß haben.
0: Cool ist das denn. Eröffnet wird der Sparkassenlauf Aurich, denn morgen um 10 durch die Bambinis. Danach folgen die Schülercups, 10 Kilometer Stadtlauf und der 5 Kilometer Volkslauf mit Teamwertung ist natürlich auch noch mit dabei. Also schnappt euch auf jeden Fall eure Liebsten, lauft mit oder feuert kräftig an. Alle Infos gibt es im Netz unter

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12: Zum Ausklang des heutigen Nachmittags zeigt sich der Himmel wolkenreich. Örtlich fällt noch leichter Regen. Morgen gibt es am Vormittag gebietsweise Regen. Später lockert es auf. Zum Abend hin wird es wieder wolkiger. Momentan haben wir in Große Feen, Zete, Friesoythe und Langeoog jeweils 18 Grad. Der Nordseewelle 3-Tage-Trend. Am Sonntag beginnt der Tag teils klar. Nachmittags gibt es freundliche Abschnitte. Abends ziehen wieder Wolken auf. Zum Wochenstart ist es überwiegend bedeckt. Örtlich fällt etwas Regen. Die Höchstwerte liegen zwischen 24 und 27 Grad.
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13: Ich bin Nanju Kuhlmann. Schönen guten Tag. Ein Mann soll sich zu den Anschlägen auf Umspannwerke in NRW und Brandenburg bekannt haben. Die Polizei fahndet jetzt nach ihm. Finn Riebesel, Freundlieb, was weiß man denn aktuell über den Verdächtigen?
14: Ja, noch nicht viel. Wie die Taz berichtet, soll es sich um einen Mann aus Gewelsberg bei Wuppertal handeln. Bei der Zeitung ging ein Bekennerschreiben zu dem Anschlag in Brandenburg ein, mit technischen Details, also möglicherweise Täterwissen. Die Polizei geht davon aus, dass das Schreiben echt ist. Festnahmen gab es bislang noch nicht. An einem Umspannwerk bei Dormagen wurde zuletzt eine mutmaßliche Abschussvorrichtung entdeckt. Ähnliche wurden schon bei weiteren Attacken in NRW und eben in Brandenburg genutzt.
13: Die VW-Sparpläne sind abgesegnet. Jetzt sehen Betriebsrat und Gewerkschaft IG Metall den Vorstand des Autobauers am Zug. Für die bedrohten Werke in Emden, Zwickau, Neckarsulm und Hannover müssten schnell Lösungen her. Niedersachsens Ministerpräsident Lies sitzt auch im VW-Aufsichtsrat und meint, jetzt müssten alle an einem Strang ziehen und dafür sorgen,
15: dass wir die Standorte, die wir in Deutschland haben, auch weiterentwickeln und positiv entwickeln können. Und dazu gehört für mich an erster Linie die Fortführung der Automobilproduktion. Aber dazu gehört es eben auch, sehr genau zu prüfen, was geht noch.
13: Lies nannte als Beispiel etwa VW-Modelle, die statt in China auch in Deutschland gebaut werden könnten. Die Zahl der Geflüchteten in Deutschland sinkt weiter. In der ersten Jahreshälfte gab es ein Minus von 20.000, zeigt die Antwort der Bundesregierung auf eine Linken-Anfrage, so die Neue Osnabrücker Zeitung. Zu den Gründen zählen unter anderem Abschiebungen und dass immer weniger Ukrainer Schutz in Deutschland suchen. Die Retter vor Ort sprechen von einem Wunder. Über eine Woche nach der verheerenden Sturzflut in Nepal sind zwei Männer lebend gefunden worden. Sie wurden jetzt aus einem verschütteten Tunnel gerettet. Die Einsatzkräfte suchen weiter nach Überlebenden. Tausende Menschen werden noch vermisst. In Berlin geht heute die Basketball-WM der Frauen los. Deutschland steigt heute gegen Spanien in die Heim-WM ein. Top-Favorit ist, wie eigentlich immer im Basketball, Team USA. 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
12: Besser ankommen mit dem besten Verkehrsservice. Auf der A1 Hamburg Richtung Osnabrück staut es sich zwischen Bremer Kreuz und Bremen-Hemelingen vor der Baustelle auf 6 Kilometern. Auf der A1 zwischen Osnabrück und Bremen läuft der Verkehr vor der Baustelle zwischen Bremen-Brinkum und Bremen-Hemelingen in beiden Richtungen stockend. Vorsicht auf der A1 Osnabrück Richtung Bremen an der Ausfahrt zum Rastplatz Vossberg wegen eines defekten Fahrzeugs.
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12: Es wird geblitzt. In Emden auf der Obhuser Straße, in Howick auf der Zwischenahner Straße, in Oldenburg auf dem Dietrichsweg, in Ostermarsch auf der Landstraße sowie in Wiesmoor am Sportplatz. 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
12: Die nächste Fähre von Nesmasier nach Baltrum fährt um 18 Uhr.
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17: Happy Friday, ihr Lieben. Kurz nach 17 Uhr. Es ist Zeit, das Wochenende gleich mal ganz offiziell zu begrüßen. Nach der meisten Musik mit allen aktuellen Hits. MJ, The Way You Make Me Feel, James Blunt und Aura Dion mit Geronimo. Außerdem hören wir schon Tate McRae mit Greedy. Grüße.

Laune Ohrwurm von Michael Jackson. The way you make me feel. Ihr seid goldrichtig in der Nordseewelle Feierabendshow mit Martin Putz. Und wir freuen uns, hochoffiziell das Wochenende begrüßen zu dürfen. Hier bei uns im Nordwesten. Und das tun wir natürlich mit dem richtigen Soundtrack zum Freitag Feierabend. Thank God it's Friday.

0: It's Friday.
1: Und der offizielle Weekend-Song kommt direkt hinterher.
2: Wir wünschen euch ein schönes Wochenende.
1: Das tun wir.
2: Wochenende.
1: Es wird großartig.
2: Wochenende. So schön, wie es nicht schöner werden kann.
1: Herbst geht los.
2: Wochenende.
1: Im Nordwesten.
2: Wochenende. Geht am Samstagabend aus oder feiert mal zu Haus. Schlaft euch sonntags richtig aus, solang's gefällt.
1: Gönnt euch.
2: Wir wünschen

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14: Heute am frühen Abend zeigt sich der Himmel bei uns im Nordwesten bedeckt. Örtlich fällt noch Regen. An der Küste weht der Wind mäßig bis frisch. Die aktuellen Temperaturen: Leer 19 Grad, Sande und Westerstede 18 Grad sowie Borkum 18 Grad. Der Nordseewelle 3-Tage-Trend. Morgen ziehen Regen und Schauer durch, später bleibt es wechselhaft und der Niederschlag lässt nach bei 13 bis 19 Grad. Am Sonntag hält sich die Wolkendecke, am Nachmittag gibt es freundlichere Abschnitte, abends ist es wieder dichter bewölkt. Zum Wochenstart ist es deutlich wärmer, örtlich fällt leichter Regen, bei Höchstwerten zwischen 24 und 27 Grad.
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15: Ich bin Imme Kasten. Schönen guten Tag. Niedersachsens Ministerpräsident Lies will die 4 gefährdeten VW-Werke erhalten. Auch in den 2030er Jahren soll dort weiter produziert werden, darunter in Emden und Hannover. Lies sagte am Vormittag, es werde keine Zustimmung zu Werksschließungen geben. Stattdessen müssten die Standorte weiterentwickelt und wettbewerbsfähig gemacht werden. Der Aufsichtsrat hatte gestern dem Sparplan einstimmig zugestimmt. In den kommenden Jahren sollen weltweit 50.000 weitere Stellen wegfallen. Die Stadt Leer hat kräftig in die Pedale getreten. Beim Klimaschutzwettbewerb Stadtradeln landet Leer wohl wieder auf dem 2. Platz. Insgesamt 470.000 Kilometer wurden in der Aktionswoche im Mai mit dem Fahrrad zurückgelegt.

0: gelegt. Das zeigt nun die Bilanz. Das Ziel des Stadtradelns ist es, statt mit dem Auto viele Wege mit dem Fahrrad zurückzulegen, um so CO2 einzusparen. Der Wettbewerb geht noch bis Ende September. Es kann also sein, dass sich noch jemand vordrängelt. Davon geht die Stadt aber nicht aus. Die Polizei im Landkreis Wesermarsch warnt aktuell wieder vor falschen Polizisten. Die Betrüger erfinden Einbrüche, um so an Informationen über Wertsachen zu kommen. Bisher ist noch niemand zu Schaden gekommen. Die Polizei rät allerdings, vor allem ältere Menschen sollten bei verdächtigen Anrufen vorsichtig sein. 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
3: Besser ankommen mit dem besten Verkehrsservice. Vorsicht auf der A31 Emden Richtung Leer zwischen Emden Ost und Riepe wegen einer ungesicherten Unfallstelle auf dem Standstreifen. Auf der A31 Leer Richtung Meppen zwischen Leer West und Wehna wegen eines defekten LKW. Auf der A1 Hamburg Richtung Osnabrück zwischen Bremer Kreuz und Bremen Hemelingen 4 Kilometer Stau vor der Baustelle. Zwischen Bremen-Brinkum und Bremen-Hemelingen in beiden Richtungen 3 Kilometer stockender Verkehr vor der Baustelle. Die B495 zwischen Abzweig nach Niendorf und Armstorf ist in beiden Richtungen wegen Bergungsarbeiten und Unfallaufnahme gesperrt. Wenn ihr ortskundig seid, umfahrt das Gebiet weiträumig.
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3: Das sind die aktuellen Blitzer. In Emden auf der Obhuser Straße, in Howeg auf der Zwischenahner Straße und in Oldenburg am Dietrichsweg. Geblitzt wird auch in Ostermarsch auf der Landstraße und in Wiesmoor am Sportplatz. 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
3: Die nächste Fähre von Norddeich nach Jüst mit dem Töverland-Express fährt um 19.45 Uhr.
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4: Happy Friday, ihr Lieben. Die Kürbissaison, die steht vor der Tür und da haben wir ein paar Expertentipps eingeholt. Ich sag nur Mikrowelle, ein bisschen Öl und zack, können die Kürbisgerichte in diesem Jahr ein bisschen leichter gelingen. Alle Infos bekommt ihr nach der meisten Musik mit allen aktuellen Hits. Gute Laune von den Venga Boys, Chris Serrani, Kelis mit dem Flashback und Olivia Rodrigo jetzt mit Drop Dead.

0: Wie passend, direkt am Wochenende zum Herbstanfang geht auch die Kürbissaison wieder los bei uns im Nordwesten. Ihr seid richtig bei Nordseewelle mit der meisten Musik und allen aktuellen Hits. Und damit meine ich nicht nur die Gehäuse, worauf sich unsere Kiddies schon besonders freuen, dieses Ausschnitzen von Halloween-Kürbisköppen. Da haben wir noch ein bisschen Geduld mit. Es geht um die kulinarische Ecke, um das, was da drin ist in diesen Halloween-Gehäusen. Und zwar die Speisekürbisse, die wir uns nochmal zu Gemüte führen. Kollege Ronny aus der Nordseewelle Kulinarik-Abteilung. Was ist denn der 2026 so der Renner?
1: Ja, ein Klassiker ist natürlich der Hokkaido-Kürbis, bei dem sogar ja die Schale mitgegessen werden kann.
0: Ja.
1: Und der gerne im Topf püriert wird. Nur manchmal fehlt bei so einer Kürbissuppe noch der letzte Kick. Mhm. Den Geschmacksboost bekommt man aber ganz einfach, zum Beispiel im Ofen. Dafür den Hokkaido am besten mit Olivenöl beträufeln.
0: Aha.
1: Salz dazugeben, etwa eine halbe Stunde backen lassen und dann erst im Kochtopf pürieren. Das macht die Kürbissuppe so richtig lecker.
0: Die Dinger sind ja wirklich eisenhart teilweise, ne? Da habe ich schon zwei Messer abgebrochen. Wie bekomme ich die denn am besten klein und woran erkenne ich überhaupt so einen richtig gut gelungenen Kürbis, Ronny?
1: Ja, das stimmt schon. Kürbis kann eine echte Herausforderung für den Bizeps sein, denn oft ist die Schale extrem hart und das Gemüse nur schwer teilbar.
0: Mhm.
1: Etwas besser wird's, wenn der Kürbis vorher in der Mikrowelle erwärmt wird. Das lässt die Schale so ein bisschen weicher werden.
0: Okay.
1: Und beim Kauf im Supermarkt, da sollte ich darauf achten, dass der Kürbis hohl klingt, wenn ich draufklopfe.
0: Okay.
1: Und immer die Optik im Blick behalten. Ein guter Butternut-Kürbis zum Beispiel hat eine satte, hellgelbe Farbe.
0: Okay, lieben Dank, Kürbisexperte Ronny aus dem Nordseewelle-Team.

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8: Heute am frühen Abend ist der Himmel im Nordwesten bedeckt. Bei uns im Norden fällt örtlich noch Regen, an der Küste weht der Wind mäßig bis frisch. Die Temperaturen liegen in Leer bei 19 Grad, in Sande, Westerstede und Borkum bei jeweils 18 Grad. Der Nordseewelle 3-Tage-Trend. Morgen ziehen zunächst Regen und Schauer durch, später ist es wechselhaft, ehe der Niederschlag nachlässt. Bei 13 bis 19 Grad. Am Sonntag hält sich zunächst die Wolkendecke, am Nachmittag folgen freundlichere Abschnitte und abends ist es wieder dichter bewölkt. Zum Wochenstart ist es deutlich wärmer, örtlich fällt leichter Regen, bei Höchstwerten zwischen 24 und 27 Grad.
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9: Ich bin Nanju Kuhlmann. Schönen guten Abend. Der VW-Betriebsrat und die Gewerkschaft IG Metall zeigen sich vorsichtig erleichtert über den Kompromiss beim Autobauer. Eine Eskalation wurde erstmal verhindert, heißt es. Der Aufsichtsrat hatte die Sparpläne abgenickt. Weltweit sollen 50.000 Jobs wegfallen. Werksschließungen sind nicht beschlossen. Es soll geprüft werden, wie die Werke in Emden, Zwickau, Hannover und Neckarsulm anderweitig genutzt werden können. Niedersachsens Ministerpräsident und VW-Aufsichtsrat Olaf Lies dazu.
10: Aber wir haben jetzt einen harten Weg vor uns. Und insofern ist diese Verunsicherung, die bei den Kolleginnen und Kollegen da ist, immens. Ich verstehe das. Wir werden uns unterhaken müssen, diesen Weg gemeinsam zu gehen und dafür zu sorgen, dass wir Beschäftigung dort fortsetzen.
9: Nach mehreren Attacken auf Stromanlagen in NRW und Brandenburg fahndet die Polizei nach einem Verdächtigen. Er soll ein Bekennerschreiben verfasst haben. An einem Umspannwerk bei Dormagen wurde zuletzt eine mutmaßliche Abschussvorrichtung entdeckt. Ähnliche kamen schon bei den Attacken zuvor zum Einsatz. Zum Bekennerschreiben sagte NRW-Innenminister Reul im WDR.
11: Das Bekennerschreiben ist insofern interessant, weil es mit dem persönlichen Namen unterschrieben ist und mit Adresse. Und das haben wir noch nie erlebt. Und wir haben dann uns die Stellen noch angeguckt, die er genannt hat. Und tatsächlich, das war kein Fake, zumindest die Informationen stimmen. Und an mehreren Stellen in Nordrhein-Westfalen hat er solche Anlagen aufgebaut.
9: Die deutsche Industrie kann sich über ein deutliches Auftragsplus freuen. Nach neuesten Zahlen gab es im Juli einen Anstieg um über 13% im Vergleich zum Vorjahr, so das Statistische Bundesamt. Grund sind eine Reihe von Großaufträgen im Schiff-, Zug- und Flugzeugbau. In Thüringen fällt das BSW weiter auseinander. 10 weitere Abgeordnete wollen die Wagenknecht-Partei und Fraktion verlassen, darunter alle 3 Minister. Vorausgegangen war ein Streit mit der Bundesspitze. Die Regierung soll fortgesetzt werden, sagt CDU-Ministerpräsident Vogt. Bisher bestand sie aus CDU, SPD und BSW. Im Elektroschrott in Europa stecken ungenutzte Rohstoffe im Milliardenwert. Wie eine Studie der Boston Consulting Group zeigt, liegen in den Schubladen in der EU hunderte Millionen ungenutzte Smartphones. Darin sind etwa Lithium oder seltene Erden. Die gehen verloren, wenn Elektroschrott einfach verbrannt oder illegal entsorgt wird. 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
8: Besser ankommen mit dem besten Verkehrsservice. Auf der A31 Emden Richtung Leer zwischen Emden Ost und Riepe Gefahr durch eine ungesicherte Unfallstelle auf dem Standstreifen. In Richtung Meppen besteht zwischen Leer West und Wena Gefahr durch einen defekten LKW. Auf der A1 Hamburg Richtung Osnabrück zwischen Bremer Kreuz und Bremen-Hemelingen 4 Kilometer Stau vor der Baustelle. Zwischen Bremen-Brinkum und Bremen-Hemelingen stockt der Verkehr in beiden Richtungen auf 3 Kilometern. Auf der B495 zwischen Hemmoor und Bremervörde, zwischen Abzweig nach Niendorf und Armstorf, ist die Strecke in beiden Richtungen wegen Bergungsarbeiten und Unfallaufnahme gesperrt. Ortskundige Autofahrer werden gebeten, das Gebiet weiträumig zu umfahren.
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8: Das sind die aktuellen Blitzer. In Emden auf der Opuser Straße, in Hovig auf der Zwischenahner Straße und in Oldenburg auf dem Dietrichsweg. Geblitzt wird auch in Ostermarsch auf der Landstraße und in Wiesmoor am Sportplatz. 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
12: Die nächste Fähre von Norddeich nach Jüst mit dem Töverland-Express fährt um 19.45 Uhr.
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13: Jetzt perfekt zum Wochenende. Neues Material bei den Stream-Anbietern eures Vertrauens. Experte Ronny gleich bei mir im Nordseewelle Studio. Dazu die meiste Musik mit allen aktuellen Hits. Wow, wie geil ist das denn? Lieben Gruß an die Musikredaktion, Pras und Ghetto Superstar. Dann haben wir Sophie and the Giants mit Loser, Sam Feld, Post Malone und Rosalyn jetzt mit Snap. Und damit einen hervorragenden Start in den letzten

0: Die große Vorbereitung auf den Herbst. Nordseewelle hier mit der meisten Musik und allen aktuellen Hits. Ja, kulinarisch in die Kürbissaison. Die Übergangsklamotten fresh machen, vielleicht so ein bisschen herbstlich dekorieren. Und was läuft in der Glotze? Was geht beim Streamingdienst eures Vertrauens? Was gibt es Neues im herbstlichen Monat September? Ronny aus der Streaming-Redaktion von Nordseewelle.
1: Es wird auf jeden Fall lustig im September, aber lachen dürfen sie nicht. Die Teilnehmer des LOL Spin-Offs LOL Next bei Amazon Prime.
2: Willkommen bei LOL Next.
3: Was ist das?
2: Das
3: ist
2: crazy. Viel Spaß.
1: Beim Ableger der Erfolgskomödie versuchen dieses Mal Nachwuchs-Comedians und Internetstars ernst zu bleiben.
2: 10 Comedians der nächsten Generation.
1: Herrscherin über den Buzzer ist hier Hazel Brugger und das Ganze nur 4 statt 6 Stunden. Okay. Dafür fliegt man aber schon beim ersten Lacher raus.
2: Krass. Wer lacht, fliegt raus.
1: Fans deutscher Serienkost können sich im September auf die finale Staffel von Babylon Berlin freuen. Cool. Und es gibt gleich Nachschub City of Blood bei Disney Plus.
4: In Berlin werden heute wieder bis zu 41 Grad erwartet.
1: Zwei Schwestern geraten hier in einen Machtkampf im von Klimawandel und Korruption zerrütteten Berlin.
5: Ich habe eine Idee, wie du deine Schwester retten kannst. Aber sie wird dir nicht gefallen.
1: Schön blutige und pessimistische Kost für Horror- und Endzeit-Fans.
6: Aber der Untergang Berlins muss aufgehalten werden.
7: Auf den Straßen herrscht Krieg.
1: Und bei Netflix läuft im September mit Crew Girl eine potenzielle neue Hitserie mit allem, was das Young Adult Fanherz begehrt.
8: Eine neue? Ich weiß, dass die Schule eine eigene Atmosphäre hat.
1: Eine 16-jährige Einzelgängerin, eine Elite-Schule, Hormone, Bad Boy-Vibes.
8: Willst du mich nicht fragen, ob es mir gut geht?
9: Siehst okay aus.
8: Vermeide den Typ. Er ist gefährlich.
1: Und weil die 16-Jährige sich als Steuerfrau eines Jungs-Ruderteams durchsetzen muss, gibt's bei Erfolg der Serie vielleicht demnächst einen großen Ruderhype.
10: Rudern ist wie das Leben. Ein ständiger Prozess, in dem man sich neu ausrichtet.
0: Alles klar, lieben Dank, Ronny. Also perfekt jetzt am Wochenende einfach mal abchecken, was der Streaming-Anbieter eures Vertrauens da für die herbstliche Saison bereitgelegt hat. Und dazu die meiste Musik mit allen aktuellen Hits. Hier ist Tiffany Harris mit Vertigo für euch.
11: Ja.

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1: Am Abend bestimmen graue Wolken das Wetter. Bei uns im Nordwesten fällt örtlich noch leichter Regen. An der Küste weht der Wind mäßig bis frisch. Bis Mitternacht ist es bedeckt. Die milde Luft hält sich. Die aktuellen Temperaturen: Ilo 18 Grad, Schortens 18 Grad, Wildeshausen 18 Grad und Spiekeroog 18 Grad. Der Nordseewelle 3-Tage-Trend. Morgen gibt es regional Auflockerungen, sonst fällt Regen oder es gibt Schauer. Später wird es wechselhaft bei 14 bis 18 Grad. Am Sonntag ist es zunächst bedeckt, nachmittags lockert die Wolkendecke gebietsweise auf. Zum Wochenstart ist es deutlich wärmer, meist bedeckt und örtlich regnerisch bei 21 bis 27 Grad.
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1: Besser ankommen mit dem besten Verkehrsservice. Auf der A31 Emden Richtung Leer zwischen Emden Ost und Riepe läuft die Unfallaufnahme auf dem Standstreifen. Leer Richtung Meppen zwischen Leer West und Wehna, Vorsicht wegen eines defekten LKW. Auf der A1 Hamburg Richtung Bremen zwischen Posthausen und Euthen liegt ein Reifen auf der Fahrbahn.
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2: Guten Abend, lieber Nordwesten. Wir freuen uns auf dieses wohlverdiente Wochenende, was wir vorhin ja schon offiziell begrüßt haben, und starten durch mit der meisten Musik und allen aktuellen Hits. Girls just want to have fun, das ist das Motto für dieses Wochenende. Cindy Lauper, Ray Garvey, dann haben wir Adele mit Rolling in the Deep und Michael Schulte mit Rehab und

04931 973000, die Nordseewelle WhatsApp-Hotline. Ingrid hat geschrieben, guten Abend, liebes Nordseewelle-Team. Huch, neue Stimme am Nordseewelle-Nachmittag. Ingrid, nur heute. Und ich kann auch sagen, warum. Es gibt was Neues. Es gibt eine neue Nordseewelle-Morning-Show. Und die hört ihr bereits ab Montag. Auf jeden Fall einschalten, direkt um 6 Uhr. Und die neue Nordseewelle Morning Show mit alten Stimmen genießen. Ja, Dennis und Stine. Also Dennis aus der Nordseewelle Feierabendshow zieht jetzt um in den Morgen. Und Stine ist denn an seiner Seite. Da sagen wir herzlichen Glückwunsch zur Morning Show. Ihr habt ein Date Montag 6 Uhr und wir haben das nächste Date morgen bereits ab 14 Uhr, die Martin Putz Show hier bei Nordseewelle. Damit heißt es für mich Feierabend, Portugal the Man und Glide. Gute Laune Sound hier.

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13: Ich bin Nanju Kuhlmann. Schönen guten Abend. Mit Hochdruck fahndet die Polizei nach einem 48-Jährigen, der für die Anschläge auf Umspannwerke in Deutschland verantwortlich sein soll. Die Wohnung des Mannes in Gebelsberg bei Wuppertal wurde bereits durchsucht. Dabei wurde unter anderem Sprengstoff gefunden. Es gibt mehrere Bekennerschreiben. Dazu NRW-Innenminister Reul.
14: Eines der Schreiben enthält sehr genaue technische Details zu der verwandelten Konstruktion, zu den Materialien. So detailliert, dass wir davon ausgehen müssen, dass der Verfasser womöglich etwas mit den Taten zu tun hat. Stand jetzt bewerten wir die Briefe als authentisch.
13: Als Motiv wird der Kampf gegen fossile Energieträger genannt. Die VW-Sparpläne sind abgesegnet. Jetzt sehen Betriebsrat und Gewerkschaft IG Metall den Vorstand des Autobauers am Zug. Für die bedrohten Werke in Emden, Zwickau, Neckarsulm und Hannover müssten schnell Lösungen her. Niedersachsens Ministerpräsident Lies sitzt auch im VW-Aufsichtsrat und meint, jetzt müssten alle an einem Strang ziehen und dafür sorgen,
15: dass wir die Standorte, die wir in Deutschland haben, auch weiterentwickeln und positiv entwickeln können. Und dazu gehört für mich in erster Linie die Fortführung der Automobilproduktion. Aber dazu gehört es eben auch, sehr genau zu prüfen, was geht noch.
13: Lies nannte als Beispiel etwa VW-Modelle, die statt in China auch in Deutschland gebaut werden könnten. Die Zahl der Geflüchteten in Deutschland sinkt weiter. In der ersten Jahreshälfte gab es ein Minus von 20.000, zeigt die Antwort der Bundesregierung auf eine Linken-Anfrage, so die Neue Osnabrücker Zeitung. Zu den Gründen zählen unter anderem Abschiebungen und dass immer weniger Ukrainer Schutz in Deutschland suchen. Vom ehemaligen Atomkraftwerk in Stade ist nicht mehr viel übrig. Heute ist der über 80 Meter hohe Abluftturm gesprengt worden. Jetzt steht nur noch die Kuppel, unter der der Reaktor stand. Das AKW Stade ging in den 70ern als einer der ersten Meiler Deutschlands in Betrieb und wurde 2003 stillgelegt. Stuttgart und Köln eröffnen heute den zweiten Bundesligaspieltag. Der VfB ist nach der 1:5 Niederlage gegen die Bayern aktuell Tabellenletzter. Das heißt so früh in der Saison aber natürlich noch nichts. Köln war mit 3 Punkten in die neue Spielzeit gestartet. Anstoß ist um 20.30 Uhr. 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
1: Ich bin Nanju Kuhlmann. Schönen guten Abend. Die VW-Sparpläne sind abgesegnet. Jetzt sehen Betriebsrat und Gewerkschaft IG Metall den Vorstand des Autobauers am Zug. Die Zukunft der Werke Emden, Hannover, Zwickau und Neckarsulm ist ungewiss, aber noch nicht aussichtslos. Der Emder Betriebsratsvorsitzende Manfred Wulff sagt:
2: In den letzten Tagen ist oft kolportiert worden, dass beschlossen ist, dass die Werke zugemacht werden, gerade die vier genannten. Und das ist mitnichten so. Das heißt, wir haben weiterhin alle Chancen, dass es nach wie vor in den Standorten zum Automobilbau kommt. Und wir gerade hier in Emden haben gezeigt in den letzten 20 Monaten, dass wir das können, auf Wettbewerbsniveau uns immer wieder besser zu positionieren und die Autos zu einer ganz besonderen Güte eben halt herzustellen. Und der Weg ist ja nicht vorbei.
1: Die Behörden in Deutschland sind wegen der Sabotageattacken in Alarmbereitschaft. Jetzt gibt es einen weiteren möglichen Fall in NRW. Offenbar hat jemand versucht, an einem Umspannwerk in Dormagen einen Kurzschluss auszulösen. Laut Polizei gab es auch ein mögliches Bekennerschreiben. Ob es echt ist oder von einem Trittbrettfahrer stammt, wird noch geprüft. Es ist die dritte Attacke in dieser Woche. Zuvor wurden Umspannwerke bei Köln und in Brandenburg angegriffen. Deutschland will mit anderen EU-Ländern abgelehnte Asylbewerber schneller zurückführen. Dafür sollen sogenannte Abschiebezentren außerhalb Europas entstehen. Dort sollen die Menschen untergebracht werden, wenn eine direkte Rückführung nicht möglich ist. Offen ist, mit welchen Ländern man dafür zusammenarbeitet. Vom ehemaligen Atomkraftwerk in Stade ist nicht mehr viel übrig. Heute ist der über 80 Meter hohe Abluftturm gesprengt worden. Jetzt steht nur noch die Kuppel, unter der der Reaktor stand. Das AKW Stade ging in den 70ern als einer der ersten Meiler Deutschlands in Betrieb und wurde 2003 stillgelegt. Stuttgart und Köln eröffnen heute den zweiten Bundesligaspieltag. Der VfB ist nach der 1:5 Niederlage gegen die Bayern aktuell Tabellenletzter. Das heißt so früh in der Saison aber natürlich noch nichts. Köln war mit 3 Punkten in die neue Spielzeit gestartet. Anstoß ist um 20.30 Uhr. 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
3: 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Die erste Fehlinformation verursacht dann

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3: Ich bin Nanju Kuhlmann. Schönen guten Abend. Die VW-Sparpläne sind abgesegnet. Jetzt sehen Betriebsrat und Gewerkschaft IG Metall den Vorstand des Autobauers am Zug. Die Zukunft der Werke Emden, Hannover, Zwickau und Neckarsulm ist ungewiss, aber noch nicht aussichtslos. Der Emder Betriebsratsvorsitzende Manfred Wulff sagt:
4: In den letzten Tagen ist oft kolportiert worden, dass beschlossen ist, dass die Werke zugemacht werden, gerade die vier genannten. Und das ist mitnichten so. Das heißt, wir haben weiterhin alle Chancen, dass es nach wie vor in den Standorten zum Automobilbau kommt. Und wir gerade hier in Emden haben gezeigt in den letzten 20 Monaten, dass wir das können, auf Wettbewerbsniveau uns immer wieder besser zu positionieren und die Autos zu einer ganz besonderen Güte eben halt herzustellen. Und der Weg ist ja nicht vorbei.
3: Die Behörden in Deutschland sind wegen der Sabotageattacken in Alarmbereitschaft. Jetzt gibt es einen weiteren möglichen Fall in NRW. Offenbar hat jemand versucht, an einem Umspannwerk in Dormagen einen Kurzschluss auszulösen. Laut Polizei gab es auch ein mögliches Bekennerschreiben. Ob es echt ist oder von einem Trittbrettfahrer stammt, wird noch geprüft. Es ist die dritte Attacke in dieser Woche. Zuvor wurden Umspannwerke bei Köln und in Brandenburg angegriffen. Die Zahl der Geflüchteten in Deutschland sinkt weiter. In der ersten Jahreshälfte gab es ein Minus von 20.000, zeigt die Antwort der Bundesregierung auf eine Linken-Anfrage, so die Neue Osnabrücker Zeitung. Zu den Gründen zählen unter anderem Abschiebungen und dass immer weniger Ukrainer Schutz in Deutschland suchen. Vom ehemaligen Atomkraftwerk in Stade ist nicht mehr viel übrig. Heute ist der über 80 Meter hohe Abluftturm gesprengt worden. Jetzt steht nur noch die Kuppel, unter der der Reaktor stand. Das AKW Stade ging in den 70ern als einer der ersten Meiler Deutschlands in Betrieb und wurde 2003 stillgelegt. Im Elektroschrott in Europa stecken ungenutzte Rohstoffe im Milliardenwert. Wie eine Studie der Boston Consulting Group zeigt, liegen in den Schubladen in der EU hunderte Millionen ungenutzte Smartphones. Darin sind etwa Lithium oder seltene Erden. Die gehen verloren, wenn Elektroschrott einfach verbrannt oder illegal entsorgt wird. 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
1: Ich bin Tom Husse. Schönen guten Abend. Nach den Anschlägen auf Umspannwerke in NRW und Brandenburg fahndet die Polizei nach dem mutmaßlichen Täter. Der 48-Jährige ist weiter auf der Flucht, heißt es. In seinem Bekennerschreiben nennt der Verdächtige den Kampf gegen fossile Energieträger als Grund für die Angriffe. Bundesinnenminister Dobrindt sagt:
2: Wir gehen bisher nach dem allem, was wir wissen, von einem Einzeltäter aus. Das sagt nichts darüber aus, was im Laufe der Ermittlungen noch kommen kann. Es kann durchaus auch Vernetzungen geben zwischen den Elementen des Extremismus und auch des Staatsterrorismus.
1: Unterdessen sind offenbar weitere Sprengsätze aufgetaucht. Wie die Bild berichtet, sollen sie in der Nähe von zwei Umspannwerken in Sachsen gefunden worden sein. Der VW-Betriebsrat und die Gewerkschaft IG Metall zeigen sich vorsichtig erleichtert über den Kompromiss beim Autobau. Eine Eskalation wurde erstmal verhindert, heißt es. Der Aufsichtsrat hatte die Sparpläne abgenickt. Weltweit sollen 50.000 Jobs wegfallen. Werksschließungen sind nicht ausgeschlossen. Es soll geprüft werden, wie die Werke in Emden, Zwickau, Hannover und Neckarsulm anderweitig genutzt werden können. Niedersachsens Ministerpräsident und VW-Aufsichtsrat Olaf Lies dazu:
3: Aber wir haben jetzt einen harten Weg vor uns. Und insofern ist diese Verunsicherung, die bei den Kolleginnen und Kollegen da ist, immens. Ich verstehe das. Wir werden uns unterhaken müssen, diesen Weg gemeinsam zu gehen und dafür zu sorgen, dass wir Beschäftigung dort fortsetzen.
1: Für die DAZN-Abonnenten gibt es womöglich Geld zurück. Die Verbraucherzentrale klagt gegen den Streamingdienst wegen Preiserhöhungen 2021 und 2022. DAZN hatte laufende Verträge teils deutlich teurer gemacht, ohne Zustimmung der Kunden. Wer betroffen ist, kann sich der Sammelklage anschließen. Bei der IFA in Berlin gibt es jetzt wieder die neuesten Trends in Sachen Unterhaltungselektronik und Haushaltsgeräte zu sehen. Und von der Waschmaschine bis hin zum Roboter kommt kaum noch etwas ohne künstliche Intelligenz aus. 1.900 Aussteller sind dabei. Bis Dienstag werden über 200.000 Besucher erwartet. Weltkarten sollen realistischer werden. Dafür hat sich die UN-Vollversammlung ausgesprochen. Konkret geht es darum, dass die Größenverhältnisse besser dargestellt werden als bisher. Afrika ist auf aktuellen Weltkarten nämlich eigentlich zu klein und die USA sind zu groß. 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
2: Ich bin Tom Husse. Schönen guten Abend. Mit Hochdruck fahndet die Polizei nach einem 48-Jährigen, der für die Anschläge auf Umspannwerke in Deutschland verantwortlich sein soll. Die Wohnung des Mannes in Gevelsberg bei Wuppertal wurde bereits durchsucht. Dabei wurde unter anderem Sprengstoff gefunden. Es gibt mehrere Bekennerschreiben, dazu NRW-Innenminister Reul.
3: Eines der Schreiben enthält sehr genaue technische Details zu der verwandelten Konstruktion, zu den Materialien. So detailliert, dass wir davon ausgehen müssen, dass der Verfasser womöglich etwas mit den Taten zu tun hat. Stand jetzt bewerten wir die Briefe als authentisch.
2: Als Motiv wird der Kampf gegen fossile Energieträger genannt. Wer bei DAZN früher mal saftige Preiserhöhungen schlucken musste, bekommt womöglich Geld zurück. Die Verbraucherzentrale klagt aktuell gegen den Sportstreaming-Dienst. Jetzt gab es die mündliche Verhandlung. Mia Hehn hat die Details.
4: Konkret geht es um Preiserhöhungen 2021 und 2022. Da hatte DAZN die Preise in laufenden Verträgen ohne Zustimmung der Kunden teils verdoppelt. Das halten die Verbraucherschützer für unzulässig. Online kann man jetzt prüfen, ob man mitmachen kann und sich dann noch der Sammelklage anschließen. Ist die Klage erfolgreich, gibt's Geld zurück. Und zwar automatisch, ohne nochmal vor Gericht zu müssen.
2: VW-Betriebsrat und IG Metall zeigen sich vorsichtig erleichtert über die Sparpläne beim Autobauer. Eine Eskalation sei erstmal verhindert. Der Aufsichtsrat hatte die Pläne abgenickt. Weltweit sollen 50.000 Jobs wegfallen. Werkschließungen wurden aber nicht beschlossen. In Thüringen fällt das BSW weiter auseinander. 10 weitere Abgeordnete wollen die Wagenknecht-Partei und Fraktion verlassen, darunter alle 3 Minister. Vorausgegangen war ein Streit mit der Bundesspitze. Die Regierung soll fortgesetzt werden, sagt CDU-Ministerpräsident Vogt. Bisher bestand sie aus CDU, SPD und BSW. Der VfB Stuttgart hat seine Pleite in der Bundesliga-Partie gegen die Bayern wieder gut gemacht. Am Abend stand das erste Heimspiel der Saison gegen Köln an und da gab es einen 4:1-Sieg. 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
1: Ich bin Tom Husse. Schönen guten Abend. Nach den Anschlägen auf Umspannwerke in NRW und Brandenburg fahndet die Polizei nach dem mutmaßlichen Täter. Der 48-Jährige ist weiter auf der Flucht, heißt es. In seinem Bekennerschreiben nennt der Verdächtige den Kampf gegen fossile Energieträger als Grund für die Angriffe. Bundesinnenminister Dobrindt sagt:
2: Wir gehen bisher nach dem allem, was wir wissen, von einem Einzeltäter aus. Das sagt nichts darüber aus, was im Laufe der Ermittlungen noch kommen kann. Es kann durchaus auch Vernetzungen geben zwischen den Elementen des Extremismus und auch des Staatsterrorismus.
1: Unterdessen sind offenbar weitere Sprengsätze aufgetaucht. Wie die Bild berichtet, sollen sie in der Nähe von zwei Umspannwerken in Sachsen gefunden worden sein. Der VW-Betriebsrat und die Gewerkschaft IG Metall zeigen sich vorsichtig erleichtert über den Kompromiss beim Autobau. Eine Eskalation wurde erstmal verhindert, heißt es. Der Aufsichtsrat hatte die Sparpläne abgenickt. Weltweit sollen 50.000 Jobs wegfallen. Werksschließungen sind nicht ausgeschlossen. Es soll geprüft werden, wie die Werke in Emden, Zwickau, Hannover und Neckarsulm anderweitig genutzt werden können. Niedersachsens Ministerpräsident und VW-Aufsichtsrat Olaf Lies dazu:
3: Aber wir haben jetzt einen harten Weg vor uns und insofern ist diese Verunsicherung, die bei den Kolleginnen und Kollegen da ist, immens. Ich verstehe das. Wir werden uns unterhaken müssen, diesen Weg gemeinsam zu gehen und dafür zu sorgen, dass wir Beschäftigung dort fortsetzen.
1: Für die DAZN-Abonnenten gibt es womöglich Geld zurück. Die Verbraucherzentrale klagt gegen den Streamingdienst wegen Preiserhöhungen 2021 und 2022. DAZN hatte laufende Verträge teils deutlich teurer gemacht, ohne Zustimmung der Kunden. Wer betroffen ist, kann sich der Sammelklage anschließen. Bei der IFA in Berlin gibt es jetzt wieder die neuesten Trends in Sachen Unterhaltungselektronik und Haushaltsgeräte zu sehen. Und von der Waschmaschine bis hin zum Roboter kommt kaum noch etwas ohne künstliche Intelligenz aus. 1.900 Aussteller sind dabei. Bis Dienstag werden über 200.000 Besucher erwartet. Der VfB Stuttgart hat seine Pleite in der Bundesliga-Partie gegen die Bayern wieder gut gemacht. Am Abend stand das erste Heimspiel der Saison gegen Köln an und da gab es einen 4:1-Sieg. 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
1: Ich bin Tom Husse. Mit Hochdruck fahndet die Polizei nach einem 48-Jährigen, der für die Anschläge auf Umspannwerke in Deutschland verantwortlich sein soll. Die Wohnung des Mannes in Gevelsberg bei Wuppertal wurde bereits durchsucht. Dabei wurde unter anderem Sprengstoff gefunden. Es gibt mehrere Bekennerschreiben, dazu NRW-Innenminister Reul.
2: Eines der Schreiben enthält sehr genaue technische Details zu der verwandelten Konstruktion, zu den Materialien. So detailliert, dass wir davon ausgehen müssen, dass der Verfasser womöglich etwas mit den Taten zu tun hat. Stand jetzt bewerten wir die Briefe als authentisch.
1: Als Motiv wird der Kampf gegen fossile Energieträger genannt. Wer bei DAZN früher mal saftige Preiserhöhungen schlucken musste, bekommt womöglich Geld zurück. Die Verbraucherzentrale klagt aktuell gegen den Sportstreaming-Dienst. Jetzt gab es die mündliche Verhandlung. Mia Hehn hat die Details.
3: Konkret geht es um Preiserhöhungen 2021 und 2022. Da hatte DAZN die Preise in laufenden Verträgen ohne Zustimmung der Kunden teils verdoppelt. Das halten die Verbraucherschützer für unzulässig. Online kann man jetzt prüfen, ob man mitmachen kann und sich dann noch der Sammelklage anschließen. Ist die Klage erfolgreich, gibt's Geld zurück. Und zwar automatisch, ohne nochmal vor Gericht zu müssen.
1: VW-Betriebsrat und IG Metall zeigen sich vorsichtig erleichtert über die Sparpläne beim Autobauer. Eine Eskalation sei erstmal verhindert. Der Aufsichtsrat hatte die Pläne abgenickt. Weltweit sollen 50.000 Jobs wegfallen. Werkschließungen wurden aber nicht beschlossen. In Thüringen fällt das BSW weiter auseinander. 10 weitere Abgeordnete wollen die Wagenknecht-Partei und Fraktion verlassen, darunter alle 3 Minister. Vorausgegangen war ein Streit mit der Bundesspitze. Die Regierung soll fortgesetzt werden, sagt CDU-Ministerpräsident Vogt. Bisher bestand sie aus CDU, SPD und BSW. Der VfB Stuttgart hat seine Pleite in der Bundesliga-Partie gegen die Bayern wieder gut gemacht. Am Abend stand das erste Heimspiel der Saison gegen Köln an und da gab es einen 4:1-Sieg. 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
1: Ich bin Tom Husse. Nach den Anschlägen auf Umspannwerke in NRW und Brandenburg fahndet die Polizei nach dem mutmaßlichen Täter. Der 48-Jährige ist weiter auf der Flucht, heißt es. In seinem Bekennerschreiben nennt der Verdächtige den Kampf gegen fossile Energieträger als Grund für die Angriffe. Bundesinnenminister Dobrindt sagt:
2: Wir gehen bisher nach dem allem, was wir wissen, von einem Einzeltäter aus. Das sagt nichts darüber aus, was im Laufe der Ermittlungen noch kommen kann. Es kann durchaus auch Vernetzungen geben zwischen den Elementen des Extremismus und auch des Staatsterrorismus.
1: Unterdessen sind offenbar weitere Sprengsätze aufgetaucht. Wie die Bild berichtet, sollen sie in der Nähe von zwei Umspannwerken in Sachsen gefunden worden sein. Der VW-Betriebsrat und die Gewerkschaft IG Metall zeigen sich vorsichtig erleichtert über den Kompromiss beim Autobau. Eine Eskalation wurde erstmal verhindert, heißt es. Der Aufsichtsrat hatte die Sparpläne abgenickt. Weltweit sollen 50.000 Jobs wegfallen. Werksschließungen sind nicht ausgeschlossen. Es soll geprüft werden, wie die Werke in Emden, Zwickau, Hannover und Neckarsulm anderweitig genutzt werden können. Niedersachsens Ministerpräsident und VW-Aufsichtsrat Olaf Lies dazu:
3: Aber wir haben jetzt einen harten Weg vor uns. Und insofern ist diese Verunsicherung, die bei den Kolleginnen und Kollegen da ist, immens. Ich verstehe das. Wir werden uns unterhaken müssen, diesen Weg gemeinsam zu gehen und dafür zu sorgen, dass wir Beschäftigung